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1: Um 3 Uhr mit Ronald Lessig. In der norwegischen Hauptstadt Oslo wird heute bekannt gegeben, wer in diesem Jahr den Friedensnobelpreis bekommt. Laut Nobelkomitee waren fast 300 Persönlichkeiten und Organisationen nominiert. Skandinavien-Korrespondent Arne Bartram zu den Favoriten.
2: Als mögliche Gewinner gelten die Kinderhilfsorganisation Save the Children, eine ukrainische Organisation für Kinderrechte und ein Netzwerk von Helfern für Bürgerkriegsopfer im Sudan. Letztes Jahr, da gab es eine ziemlich umstrittene Entscheidung. Da bekam die venezolanische Oppositionspolitikerin Maria Corina Machado den Preis, die ihn dann symbolisch weitergegeben hat an Donald Trump. Welche Personen oder Organisationen den Friedenspreis bekommen, entscheiden die 5 Mitglieder des norwegischen Nobelkomitees. Wer alles unter den Nominierten war, bleibt übrigens 50 Jahre lang geheim.
1: In Berlin beginnen Linke, Grüne und SPD heute ihre Sondierungsgespräche. Dabei geht es ab dem Vormittag um den Landeshaushalt. Den Weg freigemacht für Sondierungen hatte eine gemeinsame Vereinbarung der 3 Parteien. Sie verständigten sich unter anderem auf verbindliche Regeln, wie auf antisemitische Vorfälle innerhalb der Fraktionen reagiert werden soll. Grüne und SPD hatten dies zur Bedingung für Sondierungsgespräche gemacht. In Berngau in Ostbayern hat ein Mann 2 Menschen erschossen und hält sich seit Stunden in seinem Haus verschanzt. Sein Motiv ist unklar. Die Polizei versucht zu verhandeln. Aus München Antje Dörfner.
3: Bei den beiden Opfern handelt es sich um Mitarbeitende des Landratsamtes. Sie hatten den mutmaßlichen Täter am frühen Donnerstagnachmittag in Berngau in der Oberpfalz im Rahmen einer routinemäßigen Waffenkontrolle aufgesucht. Dabei hatte der Waffenbesitzer Schüsse abgegeben. Spezialkräfte seien im Einsatz und hätten das Gebäude umstellt. Vor Ort sind rund 150 Polizisten. Rund um den Einsatzort wurde ein Gefahrenbereich eingerichtet. Außerhalb des abgesperrten Bereichs besteht laut Polizei keine Gefahr für die Bevölkerung.
1: Die US-Regierung will die Hinrichtung eines wegen 13-fachen Mordes verurteilten Amokläufers in einem Livestream übertragen. Das hat Verteidigungsminister Hexeth angekündigt. Im Interview mit einem rechten Influencer sagte er, es werde ein Erschießungskommando geben und man werde dafür sorgen, dass die Leute zusehen können. Ein Pentagon-Mitarbeiter bestätigte später, dass die Hinrichtung im Dezember live übertragen werden soll. Der Verurteilte, ein ehemaliger Armeepsychiater, hatte auf einem Militärstützpunkt im Bundesstaat Texas 13 Menschen getötet. Das waren die Nachrichten. Das Wetter in Deutschland. Häufig trocken, vereinzelt Schauer bei 12 bis 2 Grad. Tagsüber im Südosten freundlich, von Westen her Schauer bei 10 bis 16 Grad. Am Samstag freundlich, einige Schauer, im Norden Gewitter bis 18 Grad. Es ist 3:03 Uhr.
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1: Um 4 Uhr mit Ronald Lessig. In der norwegischen Hauptstadt Oslo wird heute bekannt gegeben, wer in diesem Jahr den Friedensnobelpreis bekommt. Laut Nobelkomitee waren fast 300 Persönlichkeiten und Organisationen nominiert. Skandinavien-Korrespondent Arne Bartram zu den Favoriten.
2: Als mögliche Gewinner gelten die Kinderhilfsorganisation Save the Children, eine ukrainische Organisation für Kinderrechte und ein Netzwerk von Helfern für Bürgerkriegsopfer im Sudan. Letztes Jahr, da gab es eine ziemlich umstrittene Entscheidung. Da bekam die venezolanische Oppositionspolitikerin Maria Corina Machado den Preis, die ihn dann symbolisch weitergegeben hat an Donald Trump. Welche Personen oder Organisationen den Friedenspreis bekommen, entscheiden die 5 Mitglieder des norwegischen Nobelkomitees. Wer alles unter den Nominierten war, bleibt übrigens 50 Jahre lang geheim.
1: In Berlin beginnen Linke, Grüne und SPD heute ihre Sondierungsgespräche. Dabei geht es ab dem Vormittag um den Landeshaushalt. Den Weg freigemacht für Sondierungen hatte eine gemeinsame Vereinbarung der drei Parteien. Sie verständigten sich unter anderem auf verbindliche Regeln, wie auf antisemitische Vorfälle innerhalb der Fraktionen reagiert werden soll. Grüne und SPD hatten dies zur Bedingung für Sondierungsgespräche gemacht. Nach den tödlichen Schüssen auf 2 Behördenmitarbeiter in Berngau in Ostbayern hat die Polizei den mutmaßlichen Täter festgenommen. Wie ein Polizeisprecher dem BR sagte, wurde der Verdächtige dabei durch Schüsse ins Bein leicht verletzt. Es handelt sich um einen 60-jährigen Deutschen. Die Mitarbeitenden des Landratsamtes hatten ihn am Nachmittag zu einer Waffenkontrolle aufgesucht. Nach den tödlichen Schüssen hat sich der Mann dann stundenlang in seinem Wohnhaus verschanzt. Die Polizei war mit einem Großaufgebot und Spezialkräften vor Ort. Zu den Hintergründen oder dem Motiv der Tat ist noch nichts bekannt. Die US-Regierung will im Dezember eine Hinrichtung per Livestream im Internet übertragen. Das hat Verteidigungsminister Hegseth angekündigt. Aus Washington Nina Barth.
3: Eine Hinrichtung in den USA live anschauen, das klingt wie ein Film, aber die USA wollen das tatsächlich machen. Verteidigungsminister Pete Hegseth hat einem rechten Podcaster gesagt, dass der verurteilte Attentäter von einem Erschießungskommando hingerichtet wird und man dafür sorgen wird, dass die Öffentlichkeit das mitverfolgen kann. Es geht um einen ehemaligen Militärpsychiater. Er hat 2009 auf einem Militärstützpunkt 13 Menschen erschossen. Der Militärstützpunkt damals war Fort Hood in Texas und da soll der Mann auch hingerichtet werden am 3. Dezember.
1: Das waren die Nachrichten. Das Wetter in Deutschland. Tagsüber im Südosten freundlich, im Westen Schauer bei 10 bis 16 Grad. Am Samstag freundlich, im Norden Gewitter bis 18 Grad. Am Sonntag einige Schauer, im Süden trocken bis 17 Grad. Es ist 4.03 Uhr.
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1: Um 5 Uhr mit Ronald Lessig. In der norwegischen Hauptstadt Oslo wird heute bekannt gegeben, wer in diesem Jahr den Friedensnobelpreis erhält. Laut Nobelkomitee waren fast 300 Persönlichkeiten und Organisationen nominiert. Skandinavien-Korrespondent Arne Bartram zu den Favoriten.
2: Als mögliche Gewinner gelten die Kinderhilfsorganisation Save the Children, eine ukrainische Organisation für Kinderrechte und ein Netzwerk von Helfern für Bürgerkriegsopfer im Sudan. Letztes Jahr, da gab es eine ziemlich umstrittene Entscheidung. Da bekam die venezolanische Oppositionspolitikerin Maria Corina Machado den Preis, die ihn dann symbolisch weitergegeben hat an Donald Trump. Welche Personen oder Organisationen den Friedenspreis bekommen, entscheiden die 5 Mitglieder des norwegischen Nobelkomitees. Wer alles unter den Nominierten war, bleibt übrigens 50 Jahre lang geheim.
1: In Berlin beginnen Linke, Grüne und SPD heute ihre Sondierungsgespräche. Dabei geht es ab dem Vormittag um den Landeshaushalt. Den Weg freigemacht für Sondierungen hatte eine gemeinsame Vereinbarung der drei Parteien. Sie verständigten sich unter anderem auf verbindliche Regeln, wie auf antisemitische Vorfälle innerhalb der Fraktionen reagiert werden soll. Grüne und SPD hatten dies zur Bedingung für Sondierungsgespräche gemacht. In Berngau in Ostbayern hat es bis in die Nacht einen Großeinsatz der Polizei gegeben, nachdem ein Mann vor seinem Haus 2 Menschen erschossen hatte. Bei den Opfern handelt es sich um eine Beschäftigte des Landratsamtes Neumarkt in der Oberpfalz, die den Mann wegen einer Waffenkontrolle aufsuchen wollte. Aus der Nachrichtenredaktion Johanna Schultheiß.
3: Wie ein Polizeisprecher dem Bayerischen Rundfunk sagte, wurde der Verdächtige im Zuge der Festnahme durch Schüsse ins Bein leicht verletzt. Es handelt sich um einen 60-jährigen Deutschen. Der Mann hatte sich seit dem Nachmittag in seinem Haus in Berngau verschanzt. Die Polizei umstellte das Gebäude und verhandelte stundenlang am Telefon mit dem Mann. Die Mitarbeitenden des Landratsamtes, eine 54-jährige Frau und ein 45-jähriger Mann, hatten den mutmaßlichen Täter am frühen Nachmittag zu einer Routinekontrolle aufgesucht. Dabei fielen die tödlichen Schüsse.
1: Die US-Regierung will die Hinrichtung eines wegen 13-fachen Mordes verurteilten Amokläufers in einem Livestream übertragen. Das hat Verteidigungsminister Hegseth angekündigt. Im Interview sagte er, es werde ein Erschießungskommando geben und man werde dafür sorgen, dass die Leute zusehen können. Ein Pentagon-Mitarbeiter bestätigte, dass die Hinrichtung im Dezember live übertragen werden soll. Der Verurteilte, ein ehemaliger Armeepsychiater, hatte auf einem Militärstützpunkt im Bundesstaat Texas die 13 Menschen getötet. Das waren die Nachrichten. Das Wetter in Deutschland. Tagsüber im Südosten trocken, im Westen kräftiger Regen, 10 bis 16 Grad. Es ist 5:03 Uhr.
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1: 6 Uhr. 2 Tote bei Waffenkontrolle in der Oberpfalz. Vorgeburtlicher Bluttest auf Down-Syndrom soll geprüft werden. Sieg für Melsungen in der Handball-Champions League. Das Wetter, viele Wolken, später auch Regen bis 14 Grad. Die Nachricht mit Stefanie Nopper. Guten Morgen. In Berngau in Bayern sind 2 Beschäftigte eines Landratsamts erschossen worden. Der mutmaßliche Schütze wurde in der Nacht überwältigt. Er hatte sich stundenlang in einem Wohnhaus verschanzt. ARD-Reporterin Maike Vöckersberger.
2: Auslöser war eine routinemäßige Waffenkontrolle. 2 Beschäftigte des Landratsamts Neumarkt waren hierfür zu dem mutmaßlichen Schützen gekommen. Dann fielen Schüsse. Ein 45-jähriger Mitarbeiter starb vor dem Gebäude. Die 54-jährige Mitarbeiterin wurde später ebenfalls tot im Haus gefunden. Der 60-jährige Deutsche hatte sich in das Gebäude zurückgezogen. 150 Spezialkräfte waren bis in die Nacht vor Ort, um alles abzusichern und schlussendlich gegen 2:30 den Zugriff zu vollziehen. Bei dem Zugriff wurde der mutmaßliche Schütze am Bein leicht verletzt.
1: Mit einem Bluttest können Schwangere ihr Kind auf Kassenkosten auf ein Down-Syndrom-Risiko testen lassen. Gestern Abend hat der Bundestag beschlossen, dass diese Bluttests genauer beobachtet werden sollen. ARD-Hauptstadtkorrespondentin Dagmar Pepping.
3: Ziel: mehr Daten, welche Folgen die Kassenleistung hat. Die Ergebnisse sollen bis Mitte 2027 vorliegen. Die Zahl der genutzten Tests steigt seit Jahren kontinuierlich an. Einer Studie der Barmer zufolge nimmt fast jede 2. schwangere Versicherte den Bluttest in Anspruch. Kritiker bemängeln, der Test sei nicht ausreichend genau und drohe zu einer Routineuntersuchung zu werden.
1: Wer bekommt den Friedensnobelpreis? Das wird am späten Vormittag in der norwegischen Hauptstadt Oslo verkündet. Die Jury muss dieses Mal aus fast 290 Nominierten auswählen. Als Favoriten gelten unter anderem Papst Leo und der Internationale Strafgerichtshof. Letztes Jahr hatte die venezolanische Oppositionsführerin Maria Corina Machado den Preis bekommen. Die Handballer der MT Melsungen haben in der Champions League den 2. Sieg im 3. Spiel gefeiert. Am Abend setzten sie sich beim HBC Nantes durch. HR-Sportreporter Carsten Schellhorn.
4: Das war lange ein wirklich enges Spiel. Der französische Vizemeister aus Nantes führte eine Viertelstunde vor Schluss sogar noch. Am Ende war es dann aber doch klar 28-23. Und das lag vor allem an dem Melsunger Torhüter Nebojša Simić, der wieder mal eine Weltklasseleistung zeigte und atemberaubende 43% der gegnerischen Würfe abwehrte.
1: Eine Niederlage gab es dagegen für die HSG Wetzlar in der Bundesliga. Die Mittelhessen verloren in Stuttgart mit 26-31. In der deutschen Eishockeyliga haben die Löwen Frankfurt zum 3. Mal hintereinander verloren. Die Frankfurter mussten sich Krefeld zu Hause mit 2-5 geschlagen geben. In der Tabelle stehen sie auf dem 11. Platz. Und das passiert heute noch. In Berlin setzen Linke, Grüne und SPD ihre Sondierungsgespräche fort. Heute soll es um den Landeshaushalt gehen. Und in Frankfurt beginnen die Tarifverhandlungen für die Metall- und Elektroindustrie in Hessen, Rheinland-Pfalz und dem Saarland. Zum Auftakt der Gespräche wollen Beschäftigte für ihre Forderung nach 5% mehr Geld demonstrieren. Und das waren die Nachrichten.
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5: Dicke Wolken, Wind und Regen, so sieht's heute bei uns aus. Zuerst gibt's noch etwas Sonne an manchen Stellen, aber bis zum Mittag zieht sich's eigentlich überall zu. Dann gibt's Regen oder Nieselregen und das ist alles andere als warm heute bei 9 bis 14 Grad. Am Wochenende bleibt's weiter windig, Samstag mal Sonne, mal Wolken, oft trocken und am Sonntag nasser bei 11 bis 18 Grad dann am Wochenende.
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5: Vorsicht auf der B45 Dieburg Richtung Hanau. Zwischen der A3, der Anschlussstelle Hanau, und der B448 steht ein defekter LKW auf dem rechten Fahrstreifen.
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5: Ja, frohes Aufstehen. Ich hoffe doch sehr, Sie sind entspannt in diesen Morgen gestartet. Ja, morgens schon Stress um 6:15, das wollen wir nicht. Rex Gildo hat immerhin noch so, na gut, 5 Minuten Zeit, bis der Bus kommt. So lang singt ein Lied für uns. Die Küsse von dir.
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0: Hier ist HR4 um 11 nach 6. In Schlitz im Vogelsbergkreis hat es gebrannt. Am frühen Abend in einem Mehrfamilienhaus. Die Feuerwehr musste ausrücken und diesen Brand in einer Wohnung im dritten Obergeschoss bekämpfen. Zum Glück gab es dabei keine Verletzten. Frank Göbel von der Feuerwehr Schlitz hat uns gesagt.
1: Der Drehleiter wurde in Stellung gebracht auf der Rückseite. Den Brand hatten wir relativ schnell unter Kontrolle. Lüftungsmaßnahmen sind auch abgeschlossen, die Nachbarwohnungen sind nicht betroffen. Also die Wohnung im Bereich Schlafzimmer, Wohnzimmer ist komplett ausgebrannt. Das können wir momentan nicht sagen, wo der Brand entstanden ist.
0: Ja, das muss dann noch ermittelt werden. Die Polizei schätzt den Schaden nach dem Wohnungsbrand in Schlitz auf rund 50.000 Euro. Wir haben das natürlich weiterhin im Blick für Sie.

schönen guten Morgen mit HR4. Am Freitag, 17 nach 6 ist es jetzt. Ich finde ja, so kurz vorm Wochenende klappt das mit dem Aufstehen viel besser als unter der Woche. Auch wenn es unter der Bettdecke schon echt schön kuschelig ist, ne? Erst recht, wenn da noch jemand liegt, von dem man eigentlich gar nicht weg will.

Jax in HR4. Wir machen schon mal den Hals lang Richtung 13. November. Dann steht Gitte Henning im Kurtheater Bad Homburg auf der HR4-Bühne. Alle Infos gibt's natürlich auf hr4.de. Und hier in HR4 weckt sie uns jetzt an diesem Jungtag.

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1: 6:30 ist es jetzt.
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3: Im Fall des Bierkönig-Mordes sind nach der Sendung Aktenzeichen XY international im ZDF bei der Polizei zahlreiche Anrufe eingegangen. Es geht um den seit fast 30 Jahren ungeklärten Mord an Manfred Meisel, der Gründer des Bierkönigs auf Mallorca. Bis Mitternacht gab es deutlich mehr als 50 Hinweise. Sie kämen unter anderem aus dem damaligen unmittelbaren Umfeld von Meisel. Laut Staatsanwaltschaft deutet sich an, dass sich Zeugen an alte Stillhalteversprechen nicht mehr gebunden fühlen. Es könnte nunmehr die Bereitschaft bestehen, ausführlicher auszusagen. Franco Foraci, Frankfurt.
4: Jeden Tag ein Apfel und man spart sich den Arzt. Am besten gleich heute und morgen damit anfangen, beim Äpplerfest in Wiesbaden von 12 bis 19 Uhr. Zum 5. Mal dreht sich hier alles um den Apfel, diesmal auf dem Mauritiusplatz mitten in der Stadt. Einfach reinbeißen in die knackigen Äpfel vom Hof Erbenheim in vielen verschiedenen Sorten oder damit anstoßen in flüssiger Form mit Apfelwein oder dem Cidra aus der Partnerstadt San Sebastian. Für gute Laune sorgen viele Bands auf der Bühne, etwa Captain Bamble und die Feingerippte. Kinder finden Spaß beim Basteln. Mein persönliches Highlight ist der Apfelkuchenwettbewerb am Samstag. Birgitta Söhling, Wiesbaden.
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5: Der Herbst macht sich langsam aber sicher richtig breit. Vor allem macht das heute sehr frisch bei uns in Hessen. Mehr von Martin Gutt.
6: Unterkühlt und dazu Regen und Wind. So sieht's bei uns in Rhein-Main heute aus. Die Temperatur kommt dabei auf keinen grünen Zweig. Wir starten jetzt mit kleinen Plusgraden und da kommt auch nur noch wenig hinzu. Denn kaum wagt sich am Vormittag die Sonne durch, ist sie schon wieder weg und dicke Wolken bringen ab der Mittagszeit eben Regen und Wind. Von Rüdesheim bis Erlensee bekommen wir heute lediglich 8 bis 13 Grad. So kühl war es bei uns zuletzt Mitte April.
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7: Eine Warnmeldung habe ich für Sie. Vorsicht auf der A7 Kassel Richtung Fulda. Zwischen Guxhagen und Melsungen steht ein defekter PKW auf dem rechten Fahrstreifen.
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7: Na dann mal frohes Aufstehen. Ich hoffe, Sie sind fit und bereit für den Tag. Und wie wach unsere Beine jetzt schon sind, das probieren wir gleich mal mit ABBA und Mama Mia aus.
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0: 9 nach halb sieben, hier ist HR4, da muss ich die Stimme erstmal aufwecken. Ich bin mir sicher, am Wochenende ist jemand wacher als ich beim Schwimmen, Radfahren und dann auch noch beim Laufen und das alles bei extremer Hitze. Am Wochenende ist wieder Ironman auf Hawaii und unser gebürtiger Nordhesse Patrick Lange aus Bad Wildung will's dann nochmal wissen. Der Triathlet ist ja dreimal Weltmeister geworden und beendet demnächst seine Karriere. Im Interview mit unseren HR-Sportkollegen hat er erzählt, dass er jemand ist, der absolut keine Starlüren hat.
1: Ich bin noch nie der Typ gewesen, der sich auf die Brust getrommelt hat und gesagt, ich gewinne dieses Rennen hier und an mir geht nichts vorbei. Das machen, können andere machen, da bin ich nicht der Typ für.
0: Ja, total sympathisch. Und natürlich wird das am Wochenende auf Hawaii dann auch kein Spaziergang für Patrick Lange. Er muss richtig Gas geben, wenn er mithalten will.
1: Die junge Generation, die ja teilweise 15 Jahre jünger sind als ich, werden es mir nicht einfach machen, sollen sie auch nicht. Aber ich werde auf jeden Fall um jeden Platz kämpfen und ich bin mir der historischen Chance da durchaus bewusst.
0: Es wäre der 4. Ironman-Sieg für ihn, wenn es denn klappt. Und ich glaube, ganz Hessen und erst recht Bad Wildungen drückt ihm ganz, ganz feste die Daumen.

0: 14 vor 7 ist es jetzt.
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0: In Frankfurt im Stadtteil Dornbusch läuft ein Großeinsatz der Feuerwehr. Es brennt in einer Schule. Katja Metz aus dem HR4-Team hat die Infos für uns.
2: Das Feuer war im Erdgeschoss in einem Lagerraum ausgebrochen. 100 Feuerwehrleute sind im Einsatz und wechseln sich immer wieder ab, gehen unter Atemschutz rein und räumen das Lager aus, um alles gut ablöschen zu können. Der Einsatz wird wohl bis in den Abend hineingehen, hat uns ein Feuerwehrsprecher gesagt. Außerdem stinkt es ordentlich. Anwohner sollen Fenster und Türen geschlossen halten.
0: Also das nenne ich flexibel. Das Maislabyrinth ist weg, weil der Mais gehäckselt ist. Aber das macht am Edersee gar nichts, denn dann dreht sich eben alles um die Kürbisse.
2: Die praktischerweise auf dem Feld daneben wachsen. Man backe Kürbiswaffeln, biete für Kinder Kürbisschnitzen an, koche Kürbissuppe, fertig ist das Kürbisfest. Das geht in Barsdorf am Edersee gleich 3 Tage von heute bis Sonntag.
0: In Mehrenberg im Kreis Limburg-Weilburg laufen die Vorbereitungen für den 10. Mehrenberger Burglauf auf Hochtouren.
2: Die Ortsteilfeuerwehren Allendorf, Barich-Selbenhausen, Mehrenberg, Reichenborn und Rückershausen organisieren alles. Der Lauf ist am Sonntagvormittag und führt vom Brunnen in Mehrenberg hoch auf den Schlossberg.
0: Das sind zwar nur 285 Meter, aber die haben es in sich.
2: Weil das ein Feuerwehrlauf ist in voller Montur, also schweißtreibende Sache.
0: Ja, sehr beruhigend, dass es danach Bratwurst, kühle Getränke, Kaffee und Kuchen gibt. Ne? Mehrenberg läuft also nicht nur, sie feiern auch.
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3: 7 Uhr. Zwei Tote bei Waffenkontrolle in Bayern. Tarifverhandlungen in der hessischen Metall- und Elektroindustrie. Erster Publikumstag bei der Frankfurter Buchmesse. Das Wetter, viele Wolken, später auch Regen bis 14 Grad. Die Nachricht mit Stefanie Nopper. Guten Morgen. In Berngau in der bayerischen Oberpfalz sind zwei Beschäftigte des Landratsamts bei einem Kontrollbesuch erschossen worden. Ein 45-jähriger Mann und eine 54 Jahre alte Frau. Der mutmaßliche Täter ist festgenommen worden. ARD-Bayern-Reporterin Maike Vöckerberger.
4: Warum die Situation eskaliert ist, ist noch unklar. Fest steht bislang, dass die beiden Beschäftigten zur routinemäßigen Waffenkontrolle vor Ort waren. Ob es zuvor Hinweise auf eine besondere Gefährlichkeit des Mannes gab, konnte die Polizei nicht sagen. Die Kriminalpolizei Regensburg übernimmt die Ermittlungen unter Sachleitung der Staatsanwaltschaft. Sobald es dann medizinisch möglich ist, soll der mutmaßliche Schütze im Rahmen der Ermittlungen befragt werden.
3: Mit einem Bluttest können Schwangere ihr Kind auf Kassenkosten auf ein Down-Syndrom-Risiko testen lassen. Gestern Abend hat der Bundestag beschlossen, dass diese Bluttests genauer beobachtet werden sollen. ARD-Hauptstadtkorrespondentin Dagmar Pepping.
5: Ziel: mehr Daten, welche Folgen die Kassenleistung hat. Die Ergebnisse sollen bis Mitte 2027 vorliegen. Die Zahl der genutzten Tests steigt seit Jahren kontinuierlich an. Einer Studie der Barmer zufolge nimmt fast jede zweite schwangere Versicherte den Bluttest in Anspruch. Kritiker bemängeln, der Test sei nicht ausreichend genau und drohe zu einer Routineuntersuchung zu werden.
3: In der Metall- und Elektroindustrie beginnen heute Tarifverhandlungen für Hessen, Rheinland-Pfalz und das Saarland. Für die rund 388.000 Beschäftigten fordert die IG Metall unter anderem 5% mehr Geld. Die Arbeitgeber haben das schon zurückgewiesen. Bis Ende des Monats gilt die Friedenspflicht, danach sind Frontstreiks möglich. Die USA wollen die Hinrichtung eines Amokläufers live übertragen. Das hat Verteidigungsminister Hegseth angekündigt. Demnach geht es um die geplante Erschießung eines ehemaligen Armeeangehörigen. Er ist wegen 13-fachen Mordes verurteilt. ARD-Korrespondentin Nina Barth.
6: Die Hinrichtung ist für den 3. Dezember geplant. Stattfinden soll sie durch ein Erschießungskommando auf dem Militärstützpunkt Fort Hood in Texas. Dort hatte der Verurteilte, damalige Militärpsychiater, 2009 das Feuer auf Soldaten eröffnet. Er tötete 13 Menschen, mehr als 30 wurden verletzt. Der Attentäter erklärte danach, er habe Vergeltung für die Kriege der USA in der muslimischen Welt geübt.
3: Start der Publikumstage bei der Frankfurter Buchmesse. Ab heute Vormittag sind nicht mehr nur Fachbesucher willkommen, sondern alle Interessierten. Es gibt noch Tickets für die Buchmesse, aber nur online. Und das passiert heute noch. In Oslo wird bekannt gegeben, wer dieses Jahr den Friedensnobelpreis bekommt. Die Jury hat diesmal die Wahl aus 287 Kandidatinnen und Kandidaten. Rund um Kassel brauchen Bahnreisende ab heute Abend mehr Geduld. Mehrere Regionalzüge und Regiotrams fallen aus, weil Schienen, Signale und Leitungen am Bahnknoten in Kassel modernisiert werden. Und nach knapp 3 Wochen Länderspielpause geht die Fußball-Bundesliga weiter. Zum Auftakt des 5. Spieltags trifft Tabellenführer Borussia Dortmund auf Werder Bremen. Das waren die Nachrichten.
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7: Ein bisschen frisch ist es heute und mehr oder weniger nass wird es auch. Martin Gutt hat die Aussichten für uns.
8: Der Herbst breitet sich jetzt genüsslich hier in Rhein-Main aus. Und zu ihm gehören kühle Luft, Wind und Regen. Zuerst die kühle Luft. Die lässt heute lediglich 8 bis 13 Grad zu. Denn die Sonne wird jetzt am Vormittag von dicken Wolken in die Mangel genommen. Und die bringen etwa ab der Mittagszeit dann als nächstes Wind und Regen. Und beide drücken die Temperatur nach unten. Am Wochenende bleibt es auch noch windig. Aber es wird dann rund um Frankfurt mit 17 Grad wieder ein bisschen wärmer.
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7: Vorsicht auf der A60 Rüsselsheim Richtung Mainz. Zwischen Mainz-Laubenheim und Mainz-Weisenau eine ungesicherte Unfallstelle.
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7: Schönen guten Morgen. Der Tag ist gerade erst losgegangen und das Beste liegt heute noch vor uns, nämlich der Rest vom Tag. Michel Delpech sorgt für gute Laune in den Ohren.
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0: Hier ist HR4 um 11 nach 7. Ist schon verrückt. Anfang der Woche saßen wir noch im T-Shirt draußen in der Sonne. Und jetzt sitzen wir drin auf dem Sofa und schauen raus in den Regen und wie der Wind die Blätter umherwirbelt. Ja, so schnell geht das, ne? Für viele von uns beginnt jetzt wieder die gemütliche Zeit des Jahres. Für mich ist das auch die Teezeit und Tee kann ja durchaus eine Wissenschaft für sich sein. Teesommeliers kennen sich richtig gut aus damit und Katja Metz aus dem HR4-Team hat für uns einen Teesommelier besucht.
1: Unser eins hat einen Oleander auf der Terrasse stehen. Bei Klaus Frohle hier in Velmar ist das ein bisschen anders. Bei ihm stehen Teepflanzen. 5 Stück sind's und die sehen recht unscheinbar aus. Einfach Pflanzen mit ganz einfachen grünen Blättern dran. Ich wäre glatt dran vorbeigelaufen. Ich hätte nicht gewusst, dass das Tee ist. Aber Klaus Frohle ist Teesommelier. Seine große Leidenschaft gilt den Tees dieser Welt. Was haben wir denn hier für Teepflanzen?
2: Ja, wir haben hier tatsächlich chinesische Teepflanzen. Ein Hybrid, der sich hier relativ gut hält und ja, zu einer gewissen Größe auch gekommen ist.
1: Und kochen Sie auch Tee draus?
2: Ja, so versuchsweise, hobbyweise, mit relativ bescheidenem Erfolg.
1: Wie ist es gekommen, dass Sie gesagt haben, ich möchte Teesommelier werden?
2: Ja, Tee hat bei uns in der Familie schon immer eine Rolle gespielt und die Faszination ist mit den Jahren gewachsen. Und so hat sich das ergeben, dass ich dann meine Liebe zum Tee entdeckt habe.
1: Haben Sie einen Lieblingstee?
2: Viele Tees. Ich mag diese ganz leichten Darjeeling-Sorten zum Beispiel oder japanische Grüntees, so leicht blanchiert, machen mir viel Freude. Aber es ist beim Tee so, dass so jede Jahreszeit ihren Favorit für mich haben und das wiederum macht auch so diese Freude aus.
1: Zur Frühstückszeit muss ich Sie das wirklich fragen, wie steht der Teesommelier Klaus Frohle denn zum Kaffee, zum Frühstück zum Beispiel?
2: Diese Rivalität zwischen Tee und Kaffee, das ist ein Stück weit aus der Zeit gefallen. Ich glaube, das eine Getränk schließt das andere nicht aus. Tee als Begleiter den Tag hat für mich immer auch den Vorteil, dass es nicht so belastet, aber trotzdem so eine positive, schöne Energie gibt.
1: Ja, Klaus Frohle aus Velmar ist Teesommelier und wir erfahren später noch von ihm, auf was es beim Tee zubereiten ankommt, damit unser Tee zu Hause auch richtig lecker schmeckt.
0: Ja, in gut einer Stunde machen wir das hier in HR4.

die Monkees in HR4 um 19 nach 7. Am Dienstag ist HR4 40 Jahre jung geworden. Wir haben das den ganzen Tag über gefeiert und wir lassen die ersten Minuten von HR4 nochmal aufleben. Mein lieber Kollege Jörg Machenbach nimmt uns am Sonntag in den HR4 Oldies nochmal mit in die ersten Minuten von HR4. 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

0: Jennifer Rush in HR4.
1: 7:30 ist es jetzt. Alles Wichtige für unseren Freitagmorgen gibt's jetzt von unseren Reportern vor Ort.
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3: Die Frankfurter Uniklinik hat möglicherweise gegen Vergaberecht verstoßen. Darauf deuten Recherchen der Hessenschau hin. Die Klinik arbeitet offenbar seit Jahren mit Leiharbeitskräften in der Pflege, der IT und der Verwaltung. Seit 2019 flossen demnach wohl knapp 5 Millionen Euro an Anbieter von Leihpflegekräften. Öffentliche Ausschreibungen dafür finden sich nicht. Auf Nachfrage hat die Klinik auch keine Ausschreibungsunterlagen vorgelegt. Dabei müssen Aufträge ab einem Wert von 750.000 Euro europaweit ausgeschrieben werden. Die Uniklinik nimmt erstmal nicht Stellung und will die Vorwürfe jetzt prüfen. Tobias Lübben, Frankfurt.
4: Brand in Frankfurter Schule. Seit dem frühen Morgen brennt es in der Viktor-Frankl-Schule im Stadtteil Dornbusch. Der Brand bricht laut Feuerwehr im Erdgeschoss der Schule aus, der als Lagerraum genutzt wird. Die Feuerwehr rückt mit mehr als 100 Einsatzkräften an. Die müssen sämtliche Sachen herausschaffen, um alles gut abzulöschen. Das ist sehr zeit- und personalintensiv. Denn sie gehen dafür immer wieder mit Atemschutzmasken in das Gebäude und wieder heraus. Deshalb rechnet die Feuerwehr auch damit, dass die Löscharbeiten bis in den Abend gehen werden. Der Brandgeruch hat sich aufgrund der Wetterverhältnisse so weit verteilt, dass Leute aus dem weiteren Umkreis angerufen haben, um ein Feuer zu melden. Verletzt wird bei dem Brand niemand. Warum das Feuer ausgebrochen ist und wie hoch der Schaden am Ende sein wird, ist noch nicht klar. Jutta Nieswand, Frankfurt.
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1: Man merkt es deutlich, der Herbst macht sich richtig breit bei uns in Hessen. Vor allem macht das heute sehr frisch. Mehr von Martin Gutt.
5: Unterkühlt und dazu Regen und Wind. So sieht's bei uns in Rhein-Main heute aus. Die Temperatur kommt dabei auf keinen grünen Zweig. Wir starten jetzt mit kleinen Plusgraden und da kommt auch nur noch wenig hinzu. Denn kaum wagt sich am Vormittag die Sonne durch, ist sie schon wieder weg und dicke Wolken bringen ab der Mittagszeit eben Regen und Wind. Von Rüdesheim bis Erlensee bekommen wir heute lediglich 8 bis 13 Grad. So kühl war es bei uns zuletzt Mitte April.
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1: Vorsicht auf der A60 Rüsselsheim Richtung Mainz. Zwischen Mainz-Laubenheim und der Abfahrt Mainz-Weisenau steht ein defektes Fahrzeug auf dem Verzögerungsstreifen. Dann Vorsicht im Main-Taunus-Kreis auf der L3016 zwischen Liederbach und der A66, der Anschlussstelle Kelkheim, liegt ein totes Wildschwein auf der Fahrbahn. Und Stadtverkehr Pfungstadt. Die Rheinstraße ist zwischen Kreisverkehr und Wormser Straße nach einem Unfall in beiden Richtungen gesperrt. Bitte fahren Sie weiträumig drumherum.
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1: Na dann mal frohes Aufstehen. Genau wie mit jedem guten Motor ist das auch bei uns Menschen. Wir müssen morgens erstmal ordentlich warm laufen. Ich würde sagen, wir drehen jetzt die Drehzahl mal so langsam hoch mit Roy Orbison.

0: finde ich ja schön, sich morgens um 8 nach halb 8 schon über die tollen Dinge der Woche freuen. Peter Küster aus dem HFV-Team hat die schönen Nachrichten der Woche mitgebracht.
1: Also das kann man wirklich nicht anders sagen, da waren sie echt schnell wie die Feuerwehr. Eigentlich sogar schneller. Und es waren 4 Feuerwehrleute aus Dietzenbach. Die sind jetzt am Gardasee im Einsatz gewesen, allerdings nicht wirklich geplant. Sie waren im Urlaub mit Familie und Freunden auf einem Campingplatz am südlichen Gardasee, als ein Feuer ausbrach. Noch bevor die örtliche Feuerwehr da war, haben die Dietzenbacher Urlauber geweckt, Flammen bekämpft, Gasflaschen weggebracht und einen Verletzten ins Krankenhaus hineingebracht. Der Strom kommt aus der Dose, klar, kennt man ja. In Kassel kommt er auch aus dem Bordstein, erstmal testweise. Tatsächlich sind die Steckdosen für Elektroautos wasser- und wetterfest in den Bordstein eingelassen. Und das hat einige Vorteile. Erstens ist das platzsparender als die üblichen Ladesäulen. Außerdem denken die städtischen Werke in Kassel vor allem an die vielen Bereiche in der Stadt, die vom Denkmalschutz geprägt sind. Da machen die Ladebordsteige natürlich auch aus ästhetischen Gründen Sinn. Schöppe raus und los, das denken sich Ehrenamtliche in Gedern und schaufeln und buddeln für die Landesgartenschau Oberhessen im kommenden Jahr. Im Schlossgarten entsteht ein Natur- und Erlebnispark und das bedeutet, Beete anlegen, Wege pflastern und eine Aussichtsplattform aus Holz kommt auch hin. Die Leute von der Landesgartenschaugesellschaft freut's und die Helfer sind auch gut gelaunt und das ist doch schön.
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1: Wieder mit Katja Metz aus dem HR4-Team. Glück im Unglück hatten Autofahrer am Abend auf der A45 bei Hanau. Da war plötzlich ein Baum auf die Autobahn gestürzt.
2: Und 3 Autofahrer konnten nicht mehr bremsen und sind reingefahren. 2 Menschen sind leicht verletzt worden und die Autos haben was abbekommen.
1: Das ist also noch halbwegs glimpflich ausgegangen. In Lich ist morgen viel Feuerwehr, Rettungsdienst und Polizei unterwegs. Das ist eine Übung.
2: Die Einsatzkräfte üben auf dem Gelände der Erich-Kästner-Grundschule, wie sie im Ernstfall gut zusammenarbeiten und alles koordinieren. Vor allem morgen Vormittag wird es rund gehen auf dem Schulgelände und drumherum.
1: Also liebe Anwohner, ihr wisst Bescheid.
2: Erich-Kästner-Schule in Licht, Blaulicht, Übung, nichts Ernstes.
1: Viel Erfolg wünschen wir unserem hessischen Ironman Patrick Lange. Er beendet ja gerade seine aktive Karriere und startet ein letztes Mal auf Hawaii, morgen Abend deutscher Zeit.
2: 3-mal hat er sich auf Hawaii schon zum König der Triathleten gekrönt und gewonnen. Morgen geht es allerdings weniger ums Siegen für den 40-Jährigen, sondern viel mehr ums Genießen.
1: Ja, in den sozialen Medien hat er ja wirklich schon einiges gepostet, ne?
2: Der Mann läuft da nur mit einem Dauergrinsen rum und saugt die Stimmung auf wie ein Schwamm. Patrick Lange ist ja einer, dem man seine Gefühle ansieht, der vor der Kamera auch weint und der hat schon gesagt, oh, das wird sehr emotional werden bei meinem letzten Ironman auf Hawaii.
1: Ein eiserner Mann, der sich nicht für seine Tränen schämt. Auch das macht ihn total sympathisch. Wir drücken Patrick Lange die Daumen.
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5: 8 Uhr. Kindergartenkinder sollen besser auf die Schule vorbereitet werden. Neue Gespräche zwischen der Ukraine und den USA. 2 Tote bei Waffenkontrolle in Bayern. Das Wetter, Wolken und Wind, später auch Regen bis 14 Grad. Die Nachricht mit Stefanie Nopper, guten Morgen. Der Bundestag berät am späten Vormittag über das Kita-Fördergesetz von Bildungsministerin Prien. Damit will sie den Übergang auf die Schule verbessern. In der ARD sagte die Ministerin heute früh, gemeinsam mit den Ländern müsse die Trendwende geschafft werden.
6: Ich möchte, dass wir gemeinsam dafür Sorge tragen, dass alle 4-Jährigen diagnostiziert werden, mit Blick auf Sprache, auf Mathematik, aber auch übrigens auch sozial-emotionale Fähigkeiten. Ich möchte, dass alle Kinder, die es brauchen, eine zusätzliche Förderung erhalten, damit sie überhaupt eine Chance haben, in unserem Schulsystem anzukommen. Und ich möchte, und das ist auch noch mal ganz wichtig, 10% aller Kitas im Land sollen noch mal zusätzlich gefördert werden, weil sie sehr viele Kinder haben mit ganz besonderen Bedarfen.
5: Außerdem hat der Bundestag gestern Abend einem Antrag zugestimmt, damit die Bundesregierung die Bahnneubaustrecke zwischen Hamburg und Hannover auf den Weg bringen kann. Mit ihr soll sich die Fahrzeit ab 2050 zwischen beiden Städten um 18 Minuten verkürzen. Es ist eine der wichtigsten innerdeutschen Verbindungen. Neue Gespräche zwischen den USA und der Ukraine. Bei dem Treffen heute in Washington sind auch Sicherheitsberater aus Deutschland, Frankreich und Großbritannien dabei, sowie von NATO und EU. ARD-Korrespondentin Nina Barth.
7: Von US-Seite ist ein Treffen zwischen Vertretern der USA und der Ukraine wegen des russischen Angriffskrieges inzwischen bestätigt. Es ist für heute und morgen in Miami, Florida geplant. Von US-Seite werden die Unterhändler Steve Witkoff und Jared Kushner teilnehmen. Es solle ein neuer, abgestimmter Vorschlag erörtert werden, der alle Aspekte des Krieges umfasse und darauf abziele, ihn zu beenden.
5: In Berngau in Bayern sind gestern 2 Behördenmitarbeiter erschossen worden. Der mutmaßliche Täter konnte in der Nacht festgenommen werden. Laut Polizei wurde der 60-Jährige dabei leicht verletzt. Vorher hatte sich der Mann stundenlang in einem Wohnhaus verschanzt. Bei den Opfern handelt es sich um Beschäftigte eines Landratsamts. Sie sollten unter anderem kontrollieren, ob der Mann seine Waffen ordnungsgemäß lagert. Die Uniklinik Frankfurt verstößt nach Recherchen des HR möglicherweise seit Jahren gegen das Vergaberecht. Die Klinik hat demnach Millionen Euro für Leiharbeitskräfte ausgegeben, ohne die entsprechenden Aufträge auszuschreiben. HR-Reporter Tobias Lübben.
8: Nach den Recherchen beschäftigte die Uniklinik Leiharbeitskräfte in der Pflege, der IT und der Verwaltung. Seit 2019 flossen demnach knapp 5 Millionen Euro an Anbieter von Leihpflegekräften. Öffentliche Ausschreibungen dazu finden sich weder in den einschlägigen Datenbanken, noch konnte die Klinik solche auf Nachfrage vorlegen. Ab einem Auftragswert von 750.000 Euro sind europaweite Ausschreibungen vorgeschrieben. Die Uniklinik nahm inhaltlich zunächst nicht Stellung und erklärte, sie werde die Hinweise in den kommenden Wochen prüfen.
5: Und das passiert heute noch. In Oslo wird bekannt gegeben, wer dieses Jahr den Friedensnobelpreis bekommt. Gute Chancen werden Papst Leo und dem Internationalen Strafgerichtshof eingeräumt. In Berlin setzen Linke, Grüne und SPD ihre Sondierungsgespräche fort. Thema ist heute der Landeshaushalt. Und bei der Frankfurter Buchmesse beginnen heute die Publikumstage. Es gibt noch Tickets, aber nur online. Das waren die Nachrichten.
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10: Nicht nur heute früh ist es frisch, es bleibt den ganzen Tag über frisch und dazu wird es auch noch nass, mehr oder weniger. Martin Gutt hat die Aussichten für uns.
11: Der Herbst breitet sich jetzt genüsslich hier in Rhein-Main aus und zu ihm gehören kühle Luft, Wind und Regen. Zuerst die kühle Luft, die lässt heute lediglich 8 bis 13 Grad zu, denn die Sonne wird jetzt am Vormittag von dicken Wolken in die Mangel genommen und die bringen etwa ab der Mittagszeit dann als nächstes Wind und Regen und beide drücken die Temperatur nach unten. Am Wochenende bleibt es auch noch windig, aber es wird dann rund um Frankfurt mit 17 Grad wieder ein bisschen wärmer.
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10: Vorsicht auf der A49 Kassel Richtung Gießen. Zwischen Gudensberg und Fritzlar liegt ein Kantholz auf dem linken Fahrstreifen. Und A3 Köln Richtung Frankfurt. Zwischen Mönchhofdreieck und Frankfurt Flughafen 2 Kilometer stockend wegen eines defekten Pkw. Der steht auf dem rechten Fahrstreifen.
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10: Das Wochenende ist schon in Sicht und so wie es aussieht, können wir uns das drinnen gemütlich machen. Es ist so richtig schön herbstlich draußen. Und dazu ein schönes Glas Wein aus Bordeaux. Den schütten wir jetzt zusammen mit Mireille Mathieu in unsere Ohren.

0: Kann man immer mitsingen in HR4 bei den Bee Gees. Und ich habe direkt den nächsten Ohrwurm im Gepäck.
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0: Aber sowas von. 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

0: die Birds in HR4 um 17 nach 8. Der Herbst ist die gemütliche Zeit des Jahres und für viele von uns ist das auch die Teezeit. Schön muckelig zu Hause im Warmen sitzen, während draußen der Herbst tobt und einen leckeren Tee trinken. Das tut richtig gut. Wir waren bei Teesommelier Klaus Frohrli in Vellmar bei Kassel und er sagt, wenn wir jetzt am Morgen wach werden wollen mit grünem oder schwarzem Tee, dann sollten wir den nur ganz kurz ziehen lassen.
1: Wir versuchen das immer so als Orientierung zu geben, so 2 bis 3 Minuten ist ein sehr schöner vitalisierender Tee. Eine kurze Ziehzeit ist vitalisierend, ist anregend. Was aber nicht heißt, dass eine lange Ziehzeit beruhigend wirkt. Er wirkt dann weniger anregend, aber in den seltensten Fällen, wenn wir von Schwarz- oder Grüntee sprechen, beruhigend.
0: Und ich dachte immer, länger ziehen heißt, umso beruhigender ist der Tee. Na, wieder was gelernt. Wichtig ist, das Wasser, am besten überbrüht man den Tee, nämlich mit weichem Wasser.
1: Da muss ich auf die chinesische Teephilosophie zurückgreifen. Es gibt halt Philosophen, die sagen, das Wasser ist die Mutter des Tees. So ein blumiger Satz hat da unbedingt viel Wahrheit, weil die Qualität des Wassers ist eigentlich entscheidend für den Geschmack. Und wir empfehlen immer, ein möglichst weiches, nicht zu kalkhaltiges Wasser zu nehmen, dass der Tee sich gut durchsetzen kann mit seinen Aromen.
0: Ja, und da wäre es natürlich auch schön, wenn die Aromen noch da wären. Der Tee-Experte sagt, Tee sollten wir trocken, dunkel und gut verschlossen aufbewahren und...
1: Und nicht zu lange. Alles, was so ein Jahr, Dreivierteljahr bis zu einem Jahr ist eigentlich ein guter Anhaltspunkt, um Tee vom Geschmack her wirklich stabil zu halten.
0: Das geht zum Beispiel immer noch sehr gut in der guten alten Teedose, die richtig fest schließt. Na, Hauptsache am Ende haben wir es dann schön gemütlich mit unserer Tasse Tee.
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Dies ist Gordon Mackenzies Lied, sein Lied von Albany, dem stolzen Schloss seines Clans, das er eines Tages für immer verlieren sollte.

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4: Ab heute ist die Buchmesse in Frankfurt für alle, die hier hinkommen wollen, geöffnet. Aber Achtung, man sollte sich vorher online ein Ticket kaufen. Hier an der Buchmesse selbst kann man keine Karten kaufen. Und man muss damit rechnen, dass es an den Besuchertagen bis Sonntag schon ziemlich voll wird. Auf dem Freigelände werden bis Sonntag aber auch Autogramme gegeben von Autoren, Autorinnen. Da kann man sich anstellen, teilweise muss man sich Slots buchen. Falls es regnet am Wochenende, hat die Messe schon vorgesorgt. Es gibt Regenjacken, die verteilt werden können. Lars Hofmann von der Frankfurter Buchmesse.
5: Weg mit dem alten Kühlschrank. Dabei will die Stadt Frankfurt helfen. Energiefressende Haushaltsgeräte von vor 10 Jahren gegen neue austauschen und Strom sparen. Mitmachen können alle, die Sozialleistungen beziehen oder den Frankfurt-Pass haben. Die Stadt Frankfurt will damit Menschen mit geringem Einkommen bei den Stromkosten entlasten. Neben dem Kühlschrank kann man sich auch einen neuen Herd oder eine Waschmaschine eintauschen. Insgesamt können bis zu 2 Geräte eingetauscht werden. Zusammen mit der Stadt hilft die Caritas bei der Wahl des neuen Geräts. Auf der Internetseite der Stadt Frankfurt stehen alle wichtigen Informationen. Die Aktion läuft noch bis März nächsten Jahres. Olga Eisenmann, Frankfurt.
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2: Das ist jetzt wirklich so richtig Herbst da draußen. Frisch, windig und auch regnerisch. Wie es genau aussieht, sagt uns Martin Gutt.
6: Unterkühlt und dazu Regen und Wind. So sieht's bei uns in Rhein-Main heute aus. Die Temperatur kommt dabei auf keinen grünen Zweig. Wir starten jetzt mit kleinen Plusgraden und da kommt auch nur noch wenig hinzu. Denn kaum wagt sich am Vormittag die Sonne durch, ist sie schon wieder weg und dicke Wolken bringen ab der Mittagszeit eben Regen und Wind. Von Rüdesheim bis Erlensee bekommen wir heute lediglich 8 bis 13 Grad. So kühl war es bei uns zuletzt Mitte April.
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2: Die A7 Kassel Richtung Fulda. Zwischen Kirchheimer Dreieck und Kirchheim steht ein defekter LKW im Baustellenbereich. A661 Oberursel Richtung Egelsbach. Zwischen Frankfurt-Niedereschbach und Frankfurt-Eckenheim 2 Kilometer stockend im Moment. Und Stadtverkehr Darmstadt, die Fritz-Bauer-Straße ist zwischen Hügelstraße und Escholbrücker Straße nach einem Unfall in beiden Richtungen gesperrt. Die Polizei regelt aktuell den Verkehr.
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2: Schönen guten Morgen. Die Uhren werden ja eigentlich erst Ende Oktober umgestellt, aber wir drehen die Uhr jetzt schon mal zurück auf das Jahr 1977. Schon damals hat uns die schöne Stimme von Marie Myriam verzaubert. Und das macht sie heute immer noch.

0: 20 vor 9 ist es, hier ist HR4. Matthias Reim ist auf großer Jubiläumstour. 35 Jahre Verdammt, ich lieb dich heißt die Tour. Und heute in einer Woche ist er dann in Frankfurt zu Gast in der Jahrhunderthalle. Und ich mag das sehr. Irina Gannermann aus Bad Homburg hat eine sehr gemütliche Atmosphäre, habe ich gerade schon gehört. Schönen guten Morgen.
1: Hallo, guten Morgen.
0: Sie haben sich's nett gemacht heute früh?
1: Ja, genau. Ich bin ein bisschen später aufgestanden, mache mir gerade einen Kaffee, weil ich gleich noch auf die Buchmesse möchte.
0: Oh, das ist gut. Haben Sie schon was im Blick, was Sie vielleicht lesen wollen? Oder haben Sie schon irgendwie, oder wollen Sie sich einfach briesen lassen?
1: Nee, genau. Ich lasse mich einfach mal inspirieren und werde die Stimmung aufsaugen. Noch nichts Konkretes.
0: Ja, das ist ein guter Plan. Und für heute in einer Woche, ne, Matthias Reim live, das ist ja nicht einfach nur ein Konzert, das ist eine Riesenparty. Wie textsicher sind Sie denn bei Matthias Reim Liedern?
1: Also bei den Klassikern auf jeden Fall. Doch, ich denke, so, ich krieg's hin.
0: Das kriegt man hin. Also schon mal irgendwo auf dem Tisch gestanden und laut mitgesungen zu Matthias
1: Reim. Auf jeden Fall.
0: Dann können Sie das heute in einer Woche auch wieder machen, Irina. Sie haben die Tickets.
1: Super. Hey, da freue ich mich total. Klasse, sehr schön.
0: Herzlichen Glückwunsch. Ganz, ganz viel Freude, wenn Sie hingehen. Und Caroline Schaub aus Rosenfeld bei Fulda bekommt noch 2 Tickets. Und Ilona Noll aus Oberneißen ebenfalls 2 Tickets. Und wir alle bekommen jetzt Matthias Reim, frei Haus geliefert in HR4. Du kannst.

0: Schönen guten Morgen mit HR4. Katja Metz aus dem HR4-Team ist wieder da.
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0: Wer Meerschweinchen liebt, pilgert am Wochenende nach Alsfeld in die Hessenhalle zur Bundesschau der Meerschweinchenfreunde.
2: 700 Meerschweinchen sind in der Hessenhalle, eins süßer und knuffiger als das andere. Jedes ist der ganze Stolz seines Besitzers. Das wird nicht einfach für die Preisrichter, das eine schönste Meerschweinchen aller Meerschweinchen zu küren.
0: Ja, und natürlich gibt es auch jede Menge Meerschweiniges drumherum.
2: Alles, was man als Herrchen oder Frauchen von so einem kleinen Wusler so braucht oder brauchen könnte, vom Futter bis zum Luxusgehege.
0: Bei dem Wetter können wir sehr gut schon Lebkuchen futtern. Katja, Lebkuchen, das ist dein Stichwort.
2: Denke ich an Lebkuchen, denke ich gleich an das Kirchberghäuschen in Bensheim. Da bieten sie wieder Lebkuchenhäuschen bauen an. Wer dabei sein will, sollte sich jetzt anmelden. Der erste Termin ist schon Ende des Monats.
0: Das ist Tradition oben auf dem Kirchberg in diesem urigen Ausflugslokal.
2: Das Schöne ist ja, die Bauteile werden vom Profi gebacken, von einer Bensheimer Traditionskonditorei. Man muss sich damit also nicht abmühen, sondern kommt und klebt sein Häuschen mit Zuckerguss zusammen, verziert es noch mit Gummibärchen und allem. Und ganz wichtig, die Nascherei nebenbei kommt auch nicht zu kurz.
0: Ja, und bei uns kommen die Temperaturniederschlagswerte nicht zu kurz. Von gestern früh bis heute früh sind in Vielbrunn im Odenwald 19 mm Regen gefallen. In Frankfurt am Flughafen, da kriegen wir 9 mm gemeldet. Gießen 5 mm Regen und in Schauenburg sind 6 mm Regen gefallen.
2: Die Höchsttemperatur hat in Schauenburg und in Frankfurt bei 17 Grad gelegen. Und in der Nacht ist die Tiefsttemperatur dann auch an beiden Orten 5 Grad gewesen.
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9: 9 Uhr. Kindergartenkinder sollen besser auf die Schule vorbereitet werden. Bauministerin Huberts verteidigt Änderungen beim Wohngeld. Behinderungen im Bahnverkehr in Nordhessen. Das Wetter, Wolken und Wind, später auch Regen bis 14 Grad. Die Nachrichten mit Stefanie Nopper. Guten Morgen. Der Bundestag berät am späten Vormittag über das Kita-Fördergesetz von Bildungsministerin Prien. Damit will sie den Übergang auf die Schule verbessern. In der ARD sagte die Ministerin heute früh, gemeinsam mit den Ländern müsse die Trendwende geschafft werden.
10: Ich möchte, dass wir gemeinsam dafür Sorge tragen, dass alle Vierjährigen diagnostiziert werden, mit Blick auf Sprache, auf Mathematik, aber auch übrigens auch sozial-emotionale Fähigkeiten. Ich möchte, dass alle Kinder, die es brauchen, eine zusätzliche Förderung erhalten, damit sie überhaupt eine Chance haben, in unserem Schulsystem anzukommen. Und ich möchte, und das ist auch noch mal ganz wichtig, 10% aller Kitas im Land sollen noch mal zusätzlich gefördert werden, weil sie sehr viele Kinder haben mit ganz besonderen Bedarfen.
9: In der Nacht ging es im Bundestag um die geplanten Kürzungen beim Wohngeld. Bauministerin Huberts verteidigte die Einsparungen mit der angespannten Haushaltslage. Zuletzt bekamen rund 1,3 Millionen Haushalte Wohngeld. Laut Huberts führen die geplanten Änderungen dazu, dass etwa ein Drittel von ihnen die Leistung nicht mehr erhalten. Die anderen sollen weniger als bisher bekommen. Neue Gespräche zwischen den USA und der Ukraine. Bei dem Treffen heute in Washington sind auch Sicherheitsberater aus Deutschland, Frankreich und Großbritannien dabei, sowie von NATO und EU. ARD-Korrespondentin Nina Barth.
11: Von US-Seite ist ein Treffen zwischen Vertretern der USA und der Ukraine wegen des russischen Angriffskrieges inzwischen bestätigt. Es ist für heute und morgen in Miami, Florida geplant. Von US-Seite werden die Unterhändler Steve Witkoff und Jared Kushner teilnehmen. Es solle ein neuer, abgestimmter Vorschlag erörtert werden, der alle Aspekte des Krieges umfasse und darauf abziele, ihn zu beenden.
9: In New York haben Mitarbeiter der US-Einwanderungsbehörde ICE auf einen Mann in seinem Auto geschossen und ihn verletzt. Nach Angaben des Heimatschutzministeriums ist der Mann aus der Dominikanischen Republik vorbestraft und sollte festgenommen werden. Auf der Rückbank des Autos habe ein Kind gesessen. Der Bürgermeister von New York, Mamdani, nannte den Vorfall ungeheuerlich. Im Raum Kassel müssen sich Bahnreisende ab heute auf Behinderungen einstellen. Am Knotenpunkt Kassel werden Schienen, Leitungen und Signale modernisiert. Dadurch fallen viele Züge aus. HR-Reporterin Daniela Möllenkamp.
12: Zwischen dem Bahnhof Wilhelmshöhe und Kassel Hauptbahnhof fallen ab 9 Uhr am Abend mehrere Regionalverbindungen aus. Die Fahrgäste müssen auf Straßenbahn und Bus ausweichen. Ab dem Hauptbahnhof sind außerdem zwei Linien ins Umland gestrichen. Die Regiotram 1 von und nach Hofgeismar-Hümme und die Regiotram 4 von und nach Wolfhagen bzw. Zierenberg. In beiden Fällen gibt es einen Schienenersatzverkehr. Ab dem 17. Oktober ändern sich die betroffenen Linien. Am 22. Oktober sollen die Arbeiten beendet sein.
9: Und das passiert heute noch. In Oslo wird bekannt gegeben, wer dieses Jahr den Friedensnobelpreis bekommt. Gute Chancen werden Papst Leo und dem Internationalen Strafgerichtshof eingeräumt. Und bei der Frankfurter Buchmesse beginnen die Publikumstage. Es gibt noch Tickets, aber fast nur online. Und die deutschen Fußballerinnen starten in die WM-Saison mit einem Länderspiel gegen Australien. Bundestrainer Wück muss dabei unter anderem auf Kapitänin Julia Gwin verzichten. Und das waren die Nachrichten.
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13: Ich habe gerade mal den Arm aus dem Fenster gehalten. Es ist wirklich frisch und es bleibt heute auch frisch und später brauchen wir auch den Regenschirm. Martin Gutt hat die Aussichten für uns.
14: Der Herbst breitet sich jetzt genüsslich hier in Rhein-Main aus. Und zu ihm gehören kühle Luft, Wind und Regen. Zuerst die kühle Luft. Die lässt heute lediglich 8 bis 13 Grad zu. Denn die Sonne wird jetzt am Vormittag von dicken Wolken in die Mangel genommen. Und die bringen etwa ab der Mittagszeit dann als nächstes Wind und Regen. Und beide drücken die Temperatur nach unten. Am Wochenende bleibt es auch noch windig. Aber es wird dann rund um Frankfurt mit 17 Grad wieder ein bisschen wärmer.
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13: Vorsicht auf der A45 Aschaffenburg Richtung Gießen. Zwischen Gambacher Kreuz und Gießener Südkreuz liegen Spanngurte auf der Fahrbahn. Dann Vorsicht außerdem auf der A661 Igelsbach Richtung Oberursel. Zwischen dem Bräungesheimer Dreieck und Frankfurt-Eckenheim eine ungesicherte Unfallstelle auf dem rechten Fahrstreifen im Baustellenbereich. Die A3 Köln Richtung Frankfurt, zwischen Mönchhof-Dreieck und Frankfurt-Flughafen 2 Kilometer stockender Verkehr wegen einer Tagesbaustelle auf dem rechten Fahrstreifen. Und Stadtverkehr Darmstadt, die Fritz-Bauer-Straße ist zwischen Hügelstraße und Escholbrücker Straße nach einem Unfall in beiden Richtungen gesperrt. Bitte fahren Sie weiträumig drumherum.
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13: Schönen guten Morgen am Freitag. Marianne Rosenberg, Helene Fischer und Smokey, die alle setzen sich jetzt zu uns an den Frühstückstisch. Das gibt's auch nur hier in HR4.
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0: Hier ist HR4 um 8:45. Bunte Drachen am Himmel gehören zum Herbst, wie der Wind und die Blätter, die von den Bäumen runterfallen. Jetzt am Wochenende können wir in Bebra-Iber im Landkreis Hersfeld-Rotenburg unsere eigenen Drachen steigen lassen oder richtigen Drachenprofis aus ganz Deutschland zuschauen, wie die ihre Drachen so lenken. Zum 29. Mal findet an der Sandkaute das Drachenfest statt. Und HR4-Reporterin Aline Krönung hat sich schon mal für uns auf dem Flugfeld umgeschaut.
1: Startklar. Fehlt nur noch die Flugleine.
2: Karl-Ulrich Körtel baut schon mal die ersten Drachen für das Wochenende auf. Seit 32 Jahren organisiert er zusammen mit seinen Vereinsmitgliedern des Drachenclubs Waldhessen das Fest. Und jedes Jahr kommen Menschen von nah und fern, sagt Karl-Ulrich Körtel.
1: Drachen faszinieren die Menschen überall auf dieser Welt. Und das ist auch immer wieder erstaunlich. Wenn ich hier auf dem Feld bin, werde ich angesprochen von älteren Herrschaften, die sagen, früher haben wir Drachen gebaut mit Holzleisten und Papier und. Das heißt, alle haben irgendwo schon mal eine Erfahrung mit Drachen gesammelt. Und da kommen so Kindheitserinnerungen wieder hoch.
2: Zu sehen gibt's ganz unterschiedliche Drachen in vielen bunten Farben und in verschiedenen Motiven. Neben einem 18 Meter hohen Leuchtturm tummelt sich auch ein über 20 Meter langer Urhai am Himmel. Ein ganz besonderes Highlight ist das Nachtfliegen am Samstagabend, sagt Karl-Ulrich Körtel.
1: Wir ziehen beleuchtete Drachen, Drachen mit Reflexionsmaterial oder Drachen, die wir anstrahlen. Erfahrungsgemäß haben wir wenig Wind, das heißt, es ist viel Laufaktivität. Wir haben aber auch noch das besondere Highlight, wir haben Modellflieger, die haben Modelldrachen gebaut, Batman, Hexe, Delta-Drachen mit ganz viel LED und die fliegen dann ein Ballett hier am Himmel.
2: Die Drachenpilotinnen und Piloten reisen aus ganz Deutschland an. Zum Teil sind die Drachen sogar selbst gebaut, wie die von Michael aus Eisenach.
3: Das Besondere ist für mich erstmal, dass ich in meiner Freizeit die Drachen selber nähe. Und dann, ja, wenn sie dann fliegen, da zu sitzen, entspannen und zuzuschauen, wie sich die Sachen so im Wind bewegen.
2: Auch Drachenpilotin Martina Becker ist seit mehreren Jahren dabei. Auch sie kann beim Drachensteigen gut abschalten.
4: Man ist auf der Wiese, man hat das Flattern vom Stoff im Wind, das total schön ist. Also ich finde das total beruhigend und entspannt und auch die Menschen sind sehr entspannt.
0: Bei dem Wind da draußen in den kommenden Tagen ist das auf alle Fälle perfektes Wetter zum Drachen steigen lassen. Das 29. Drachenfest findet dieses Wochenende in Bebra-Iber statt.
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Eine aktuelle Meldung aus dem HR4-Verkehrszentrum. Vorsicht auf der A66 Wiesbaden-Frankfurt. Zwischen Wiesbaden-Erbenheim und Wiesbaden-Nordenstadt befindet sich ein Waschbär auf der Fahrbahn.

0: Schönen guten Morgen am Freitag. Jetzt ist es 9:30 Uhr.
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2: Wer putzt, wird belohnt. Mehr als 62.000 Kinder und Jugendliche aus Hessen haben im Mai und Juni Müll aufgesammelt. In Parks, Spielplätzen und auf Gehwegen. Die Marie-Curie-Schule in Frankfurt, die kleinen Stromer in Offenbach oder die Europaschule in Wiesbaden. 50 Kitas und Schulen wurden ausgelost und bekommen für ihren Einsatz einen Bildungsgutschein. Gemeinsam mit Hessenforst fahren sie einen Tag in den Wald. Dort lernen sie, wie man die Pflanzen und Tiere dort schützen kann und was Müll so alles anrichtet. Die Aktion Sauberhaftes Hessen des Umweltamts soll Kinder und Jugendliche darauf aufmerksam machen, wie wichtig es ist, Abfall richtig zu entsorgen und die Umwelt sauber zu halten. Olga Eisenmann, Frankfurt.
3: Ab heute ist die Buchmesse in Frankfurt für alle, die hier hinkommen wollen, geöffnet. Aber Achtung, man sollte sich vorher online ein Ticket kaufen. Hier an der Buchmesse selbst kann man keine Karten kaufen. Und man muss damit rechnen, dass es an den Besuchertagen bis Sonntag schon ziemlich voll wird. Auf dem Freigelände werden bis Sonntag aber auch Autogramme gegeben von Autoren, Autorinnen. Da kann man sich anstellen, teilweise muss man sich Slots buchen. Falls es regnet am Wochenende, hat die Messe schon vorgesorgt. Es gibt Regenjacken, die verteilt werden können. Lars Hofmann von der Frankfurter Buchmesse.
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0: Echt frisch ist es heute und nach wird es jetzt auch immer wechselhafter. Die Einzelheiten hat Martin Gurt.
4: Zu den unterkühlten 8 bis 13 Grad maximal kommen jetzt hier in Rhein-Main immer mehr Wolken und so ab der Mittagszeit langsam auch Regen und Wind. Der Rest vom Tag wird dann nass und kühl und der Wind macht sich vor allem weiter oben in den Höhenlagen vom Taunus so richtig kalt bemerkbar. Nach einer kurzen, trockenen Pause am Abend beginnt es in der Nacht erneut zu regnen, bevor rund um Geisenheim oder Heusenstamm ab morgen wieder die Sonne durchkommt. Es wird dann bei uns mit 17 Grad am Wochenende auch wieder wärmer.
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0: Vorsicht auf der A44 Kassel Richtung Dortmund. In der Abfahrt Diemelstadt liegt ein Metallteil auf der Fahrbahn. Dann Vorsicht auf der A66 Wiesbaden-Frankfurt. Zwischen Wiesbaden-Erbenheim und Wiesbaden-Nordenstadt befindet sich immer noch ein Waschbär auf der Fahrbahn. Und A3 Köln Richtung Frankfurt zwischen Mönchhofdreieck und Frankfurt Flughafen. 2 Kilometer stockender Verkehr wegen einer Tagesbaustelle. Die ist auf dem rechten Fahrstreifen. Dort muss nach einem Unfall die Schutzplanke repariert werden.
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0: Schön, wenn man Frühaufsteher ist. Dann hat man jetzt bis um kurz nach 9:30 Uhr schon eine ganze Menge geschafft am Tag. Peggy March klettert auch gerne früh morgens aus dem Bett. Sie sagt, spätestens um 7 bin ich wach und guckt die Zimmerdecke an. Also kann ich auch aufstehen. Ja, noch besser. Sie kann für uns singen.
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0: Eine aktuelle Meldung aus dem hr4-Verkehrszentrum. Bitte Vorsicht auf der B521 Frankfurt-Bad Vilbel. Zwischen Bergen-Enkheim und Vilbeler Landstraße befindet sich ein Hund auf der Fahrbahn. Dort bitte vorsichtig fahren.
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0: 14 Minuten nach halb 10 ist es jetzt.
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0: Herbstzeit ist Birnenzeit und Birnen sind ja nicht nur frisch total lecker, sondern auch gebacken im Kuchen. Christina Kubelin aus dem HR4-Team weiß, wovon ich spreche.
2: Ja, ich liebe Birnenkuchen und zwar am liebsten in Kombination mit Schokolade. Und deshalb gibt es bei mir auch einen Birnen-Schokokuchen. Ich mache einen schönen Schokoladenteig mit Kakao und Schokolade drin. Und die Birnen kommen dann als Viertel auf den Teig und ich drücke die so leicht an. Und dann backe ich den Kuchen 40 Minuten und fertig.
0: Wenn ich Birnen kaufe, sind die immer sehr hart. Sind die denn gut zum Backen?
2: Wenn sie steinhart sind, dann bleiben sie das auch oft beim Backen. Ganz weich ist aber auch nicht gut, weil die Birne zerfällt und gibt zu viel Wasser ab und der Kuchen wird dann matschig. Die Birne sollte fest sein, aber auf leichten Druck ein bisschen nachgeben. Ja, und wenn ich jetzt noch nicht ganz reife Birnen kriege, die nun mal sehr hart sind, dann kann ich die auch noch nachreifen lassen und damit es etwas schneller geht, einfach neben Bananen legen. 1-2 Tage später sind sie dann soweit und ich kann meinen Kuchen damit backen.
0: Du backst einen Schokokuchen mit Birnen? Wozu passen Birnen noch gut?
2: Sehr gut auch zu Nüssen, also ein Nuss- oder Mandelteig wäre ganz gut. Und an Gewürzen passen Zimt, Vanille und Nelken sehr gut zu Birnen. Ich bin ja auch ein totaler Zimt-Fan und ich streue immer ein bisschen Zimt über Birnen, auch wenn es gar nicht explizit im Rezept drin steht.
0: So, wer jetzt Lust auf Birnenkuchen hat, Christinas Rezept gibt's auf hr4.de.
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0: Das war der Morgen in Hessen in HR4 mit Jascha Kühlmer. 8:10 haben wir es jetzt. Jürgen Scholle aus dem HR4-Team ist da. Macht gleich weiter. Ich habe heute Morgen sehr gefroren beim Rauskommen. Ich habe mich viel zu dünn angezogen. Wie war es bei dir?
1: Ja, ging mir ähnlich. Ne? Es ist dann doch schnell Herbst geworden.
0: Ja.
1: Die Tage habe ich mir noch fast einen Sonnenbrand geholt beim Joggen und Fahrradfahren. Und rucki zucki wird es windig und regnerisch.
0: Ja, also man muss jetzt echt wieder mindestens mal zweilagig anziehen, ne? Damit man irgendwie gut durch
1: das.
0: Den Tag kommt.
1: Ich hätte mir auch einen dickeren Pulli anziehen sollen. Du hast eigentlich recht, es ist ein bisschen frisch.
0: Ja, aber wir machen es uns gleich muckelig und gemütlich
1: das
0: mit Jürgen Scholle am Vormittag.

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5: 10 Uhr. Bundesverkehrsminister beziffert Ersparnis beim Führerschein. Bundestag berät über frühkindliche Bildung. Tarifverhandlungen für hessische Metall- und Elektroindustrie. Das Wetter, Wolken und Wind, später auch Regen bis 14 Grad. Die Nachrichten mit Stefanie Nopper. Wer den Führerschein machen will, der muss aktuell etwa 3.400 Euro bezahlen. Verkehrsminister Bilger verspricht im Interview mit der Zeitung Welt, dass es bald billiger werden soll und nennt dabei zum ersten Mal eine konkrete Summe. Aus der Nachrichtenredaktion Marco Schleicher.
6: Mehrere hundert Euro weniger, im besten Fall sogar 1.000 Euro günstiger. Das will der Verkehrsminister schaffen mit seiner Führerscheinreform. Funktionieren soll das mit mehr digitalem Unterricht, weniger Autobahn- und Nachtfahrten und weniger Papierkram für die Prüfungen. Fahrlehrerverbände aber warnen, das Niveau der Verkehrssicherheit und der Ausbildungsqualität muss mindestens erhalten bleiben. Beschlossen ist noch nichts, der Reform zustimmen müssen noch Bundestag und Bundesrat.
5: Der Bundestag berät nachher über ein Gesetz, das die Bildungschancen von Kindern verbessern soll. Geplant ist, mit gezielter Förderung schon in der Kita zu beginnen. ARD-Hauptstadtkorrespondentin Nicole Markwald.
7: Der Plan? Spätestens im Alter von 4 Jahren soll der Entwicklungsstand von Kindern verbindlich erhoben werden. Dabei geht es vor allem darum zu prüfen, wie gut ein Kind sprechen kann. Aber auch die motorische und sozial-emotionale Entwicklung spielt eine Rolle. Kinder mit Nachholbedarf sollen gezielt gefördert werden. Außerdem soll es erstmals bundesweite Mindeststandards für die Qualität in Kitas geben. Kindergärten in sozialen Brennpunkten sollen künftig stärker unterstützt werden, mit zusätzlichem Personal für Sprachförderung und Kitasozialarbeit.
5: Start der Tarifverhandlungen in Frankfurt. Es geht um die Metall- und Elektroindustrie in Hessen, Rheinland-Pfalz und dem Saarland. Und damit laut IG Metall um rund 388.000 Beschäftigte. HR-Reporter Lars Hofmann.
8: Vor dem Verhandlungshotel treffen sich Beschäftigte und demonstrieren für ihre Forderung nach 5% mehr Geld. Die IG Metall will außerdem in Unternehmen, in denen die Geschäfte gut laufen, eine Gewinnbeteiligung. Etwa in der Rüstungsindustrie oder der Medizintechnik. Der Arbeitgeberverband Hessen Metall hat die Forderungen bereits zurückgewiesen. Das vertreibe noch mehr Unternehmen ins billigere Ausland und gefährde Jobs. Bis Ende Oktober gilt noch die Friedenspflicht. Schon in der Nacht auf den 1. November könnte es erste Warnstreiks geben.
5: In einer Schule im Frankfurter Stadtteil Dornbusch ist am Morgen ein Brand ausgebrochen. Betroffen war ein Raum in einem Nebengebäude, der als Lager genutzt wurde für Sachspenden an die Ukraine. Die Feuerwehr ist seit Stunden im Einsatz, weil das Lager geräumt werden muss, um alles zu löschen. Wie es zu dem Brand kommen konnte und wie hoch der Schaden ist, muss noch geklärt werden. Wer bekommt dieses Jahr den Friedensnobelpreis? Das wird nachher in der norwegischen Hauptstadt Oslo verkündet. Die Jury musste dieses Mal aus fast 290 Nominierten auswählen. ARD-Reporterin Astrid Rolle.
9: Darunter waren 208 Personen und 79 Organisationen. Wer tatsächlich nominiert war, ist geheim. Es werden aber Favoriten gehandelt. Darunter die Kinderhilfsorganisation Save the Children, ein Netzwerk von Nothelfern im Sudan und eine ukrainische Kinderrechtsaktivistin. Verliehen wird der Friedensnobelpreis traditionell am 10. Dezember in Oslo, am Todestag des Chemikers und Stifters Alfred Nobel.
5: Das waren die Nachrichten.
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0: Ja, es ist eine trübe Tasse heute, viele dicke Wolken und ab dem Mittag zieht ein Regengebiet über Hessen. Im Süden blinzelt noch mal ab und zu die Sonne durch die Wolken heute Nachmittag. Es ist der kühlste Tag der Woche. Naja gut, ist ja auch Herbst, 9 bis 14 Grad. Eigentlich völlig normales Herbstwetter. In Driedorf 9 Grad, Friedewald 10, in Weiterstadt schaffen wir heute 13 Grad. Auch über Nacht fällt noch teilweise Regen. Morgen am Samstag meistens trocken mit Sonne und Wolken im Wechsel. Dazu windig bei 11 bis 18 Grad. Am Sonntag haben wir auch Sonne, Wolken und Wind, nur selten Schauer. Und am Montag dann trocken mit mehr Sonne als Wolken und bis zu 17 Grad.
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0: Vorsicht bitte, auf der A5 Kassel Richtung Frankfurt zwischen Friedberg und Bad Homburger Kreuz steht ein defektes Fahrzeug auf dem rechten Fahrstreifen. Nochmal Vorsicht, auf der A5 Kassel Richtung Frankfurt zwischen am Nordwestkreuz Frankfurt steht ein defektes Fahrzeug in der Verbindung zur A66 Richtung Wiesbaden. Und dann geht's auf die A3 Köln Richtung Frankfurt zwischen Mönchhof-Dreieck und Frankfurt Flughafen. Stockender Verkehr wegen einer Tagesbaustelle auf dem rechten Fahrstreifen.
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0: Guten Morgen. Von den dicken Wolken da draußen lassen wir uns nicht die Laune vermiesen. Und wir Hobbygärtner freuen uns ja auch immer, wenn es mal regnet. Schön, dass Sie da sind. Wir legen los mit den Ladies and Gentlemen von Dawn. Mit sattem Orchestersound. Candida.
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0: Die aktuelle von Nicole in HR4. Ich will mehr. Und in einem ehemaligen großen Hotel in Frankfurt ist das Motto jetzt ungefähr wie beim Schlussverkauf. Also ungefähr so, alles muss raus. Ja, alles muss raus. Im ehemaligen Mövenpick-Hotel in Frankfurt. Das komplette Inventar wird verkauft. HR4-Reporterin Olga Eisenmann hat sich schon mal umgeschaut. Und wir haben sie gefragt, was kann man denn da so alles ergattern?
1: Also da ist wirklich alles dabei. Also Boxspringbetten für 200 Euro, Kleiderschränke für 100 Euro, eine Stehlampe für 30 und ganz, ganz viel Geschirr. Also es soll ja wirklich das ganze Hotel leer gekauft werden. Und das ist riesig. 280 Zimmer, Tagungsräume, ein Restaurant. Also auch professionelle Küchenausstattung.
0: Wie läuft das ab? Kann ich da einfach hinkommen und mir was aussuchen?
1: Ja, genau so ist es. Ab nächsten Dienstag können dann Interessierte vor Ort durchs Hotel spazieren, sich was aussuchen und dann einfach kaufen und mitnehmen. Und wer sich aber schon mal einen Überblick verschaffen will, der kann auf der Internetseite vom Unternehmen Twin Company schon mal so die Liste durchschauen, was es da so im Angebot gibt. Ja, und dann kann man das auch online schon kaufen und am Dienstag vor Ort abholen.
0: Vom Suppenteller bis zum Boxspringbett muss alles raus beim ehemaligen Mövenpick-Hotel in Frankfurt. Am Dienstag startet der Ausverkauf. Danke, HR4-Reporterin Olga Eisenmann.

0: Euphorie pur und eine Hymne aufs Erwachsenwerden und das Nachtleben. Gloria von Umberto Tozzi. Einen entspannten Freitag wünsche ich Ihnen.
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Vorsicht, liebe Autofahrer, das kommt gerade rein aus dem HR4-Verkehrszentrum. Auf der B456 Oberursel Richtung Usingen zwischen Abzweig nach Neuansbach und Usingen liegt ein Holzteil auf der Fahrbahn. Fahren Sie bitte vorsichtig.

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1: Um kurz vor 11:30 nochmal der Hinweis. Vorsicht auf der B456 Oberursel Richtung Usingen. Zwischen dem Abzweig nach Neuanspach und Usingen liegt ein Holzteil auf der Fahrbahn. Dann geht's auf die A3 Köln Richtung Frankfurt. Zwischen Mönchhof-Dreieck und Frankfurt Flughafen stockt es wegen einer Tagesbaustelle auf dem rechten Fahrstreifen auf 2 Kilometern. Und da muss nach dem Unfall die Schutzplanke repariert werden. Und dann noch die A643 Mainz Richtung Wiesbaden. Zwischen Mainz-Mombach und Schiersteiner Kreuz 2 Kilometer stockender Verkehr.
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1: Hallo zusammen. Es gibt ja so Hits, die pfeifen wir Stunden später noch vor uns hin, weil einfach alles passt. Melodie, Rhythmus und in diesem Fall die soulige, warme Stimme von Maxine Nightingale. 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

0: Wir feiern ja diese Woche 40 Jahre HR4, also HR40. Und wir sind total happy über die vielen lieben Wünsche, Glückwunschkarten, Geschenke. Was haben Sie uns nicht alles Tolles geschickt? Hier im Studio hängen noch die Luftschlangen und die Luftballons vom Dienstag. 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

0: H4 mit einer aktuellen Verkehrsmeldung aus unserem Verkehrszentrum. Vorsicht auf der A66, Frankfurt Richtung Fulda. Zwischen Bad Sodensalmünster und Steinau ist eine Person auf der Fahrbahn. Bitte fahren Sie vorsichtig, dass da nichts passiert.
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0: HR4 am Freitagmittag. Der Stromzähler soll gewechselt werden. Vielleicht haben Sie die Tage auch so einen Brief bekommen. Ein Unternehmen preist darin intelligente Smart Meter an, die man angeblich günstig bekommen soll. Wir von HR4 haben genauer nachgehakt, was dahinter steckt. Die Installation sei kostenlos, heißt es, und man könne jetzt sofort einen Termin buchen, steht in dem Schreiben. Auch HR4-Reporter Michael Pörtner hat so eins im Briefkasten gefunden und ist direkt stutzig geworden.
1: An die Bewohner des Hauses ist das Schreiben gerichtet, also nicht an mich persönlich. Das macht mich schon mal misstrauisch. Ich solle einen Smart Meter installieren. Absender ist die Deutsche Messwesen, von der habe ich noch nie was gehört. Ich frage nach bei Volker Nies vom regionalen Stromversorger Rhön Energie in Fulda. Was ist davon zu halten?
2: Die Firma nennt sich Deutsches Messwesen. Das hört sich wie eine Behörde an, ist aber tatsächlich eine private Firma, die Geld verdienen will. Das Zweite ist, die Firma baut einen Druck auf, einen Zeitdruck. Die sagt, ja, in den nächsten 6 Wochen montieren wir ihren Smart Meter. Und das verspricht sie überall in Deutschland. Also da darf man wirklich mal fragen, wie seriös das ist.
1: Wofür brauche ich überhaupt einen Smart Meter? Besitzer von Erdwärmepumpen kennen es, da ist es vorgeschrieben. Damit kann ich den Strom minutengenau an der Börse einkaufen. Aber ist das auch für andere Zwecke sinnvoll? Volker Nies von der Rhön Energie rät mir davon ab.
2: Man kann ja seinen Verbrauch nicht doch immer so genau steuern. Also man muss dann eben den Strom auch einmal zu teuren Zeiten einkaufen. Und wenn ich sage, ich kaufe den Strom zum Beispiel bei der Rhön Energie, dann habe ich meinen festen Tarif. Und egal zu welchem Preis die Rhön Energie dann einkauft, ich habe meinen Preis sicher.
1: Weiter heißt es da, der Gesetzgeber unterstütze den Einbau von Smart Mietern bei Hausbesitzern mit Batteriespeicher, Wärmepumpe oder Wallbox. Habe ich alles nicht. Ich soll bis zum 1. November unter dem angegebenen Link einen Installationstermin freischalten, um Wartezeiten zu vermeiden. Tausende, wenn nicht gar noch mehr Haushalte in Hessen haben das Schreiben bekommen. Davon berichtet die Verbraucherzentrale in Frankfurt. Rechtsanwalt Peter Lassig rät mir:
3: Also wirklich für Sie in Ruhe nicht verunsichern lassen, wenn man so ein Schreiben bekommt. Selbst abwägen, braucht man es oder braucht man es nicht. Aber jetzt nicht direkt anspringen. Man ist nicht verpflichtet, ein entsprechendes Angebot anzunehmen oder jetzt zu reagieren. In aller Regel bei den meisten Haushalten besteht aktuell kein Handlungsbedarf.
1: Und dann lockt das Schreiben noch mit 99 Euro reduziertem Netzentgelt im Jahr. Klingt gut, aber ich müsste einen 2-Jahres-Vertrag abschließen und woanders gibt's die Geräte für die Hälfte. Also ich sag mal, Finger weg.
0: Gesunde Skepsis ist angebracht, wenn Sie Post von einer unbekannten Firma zum Stromzählertausch kriegen. Im Zweifel einfach mal beim örtlichen Versorger nachfragen.

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3: 11 Uhr. Publikumstage der Frankfurter Buchmesse beginnen. Bundesverkehrsminister beziffert Ersparnis beim Führerschein. Weniger tödliche Herz-Kreislauf-Erkrankungen in Deutschland. Das Wetter, Wolken und Wind, später auch Regen bis 14 Grad. Die Nachrichten mit Stefanie Nopper. Bei der Frankfurter Buchmesse sind ab heute alle Interessierten willkommen. Die Besuchertage beginnen. Und das mit einem neuen Konzept für die Messehallen. ARD-Reporterin Ida Hermes.
4: Verlage und Veranstaltungen, die besonders viele Menschen anziehen, sind jetzt im Erdgeschoss der verschiedenen Messehallen untergebracht. So soll verhindert werden, dass einzelne Hallen überfüllt sind. Im Innenhof unter freiem Himmel finden Signierstunden statt. Colson Whitehead, Nele Neuhaus, Cornelia Funke und viele weitere werden erwartet. In den Hallen gibt es dieses Jahr mehrere neue Bühnen. Unter anderem eine Community Stage für Fantasy und Gaming, die Matsuri Stage für japanische Popkultur und die Imagination Stage für Kinder und Jugendliche.
3: Der Führerschein soll günstiger werden. Dazu hat das Bundeskabinett im Mai einen Gesetzentwurf auf den Weg gebracht. Verkehrsminister Bilger hat jetzt zum ersten Mal konkrete Zahlen genannt, wie stark die Kosten sinken könnten. Aus der Nachrichtenredaktion Marco Schleicher.
5: Mehrere hundert Euro weniger, im besten Fall sogar 1.000 Euro günstiger. Das will der Verkehrsminister schaffen mit seiner Führerscheinreform. Funktionieren soll das mit mehr digitalem Unterricht, weniger Autobahn- und Nachtfahrten und weniger Papierkram für die Prüfungen. Fahrlehrerverbände aber warnen, das Niveau der Verkehrssicherheit und der Ausbildungsqualität muss mindestens erhalten bleiben. Beschlossen ist noch nichts, der Reform zustimmen müssen noch Bundestag und Bundesrat.
3: Die Uniklinik Frankfurt verstößt nach Recherchen des HR möglicherweise seit Jahren gegen das Vergaberecht. Die Klinik hat demnach Millionen Euro für Leiharbeitskräfte ausgegeben, ohne die entsprechenden Aufträge auszuschreiben. HR-Reporter Tobias Löben.
6: Nach den Recherchen beschäftigte die Uniklinik Leiharbeitskräfte in der Pflege, der IT und der Verwaltung. Seit 2019 flossen demnach knapp 5 Millionen Euro an Anbieter von Leihpflegekräften. Öffentliche Ausschreibungen dazu finden sich weder in den einschlägigen Datenbanken, noch konnte die Klinik solche auf Nachfrage vorlegen. Ab einem Auftragswert von 750.000 Euro sind europaweite Ausschreibungen vorgeschrieben. Die Uniklinik nahm inhaltlich zunächst nicht Stellung und erklärte, sie werde die Hinweise in den kommenden Wochen prüfen.
3: Die Zahl der tödlichen Herz-Kreislauf-Erkrankungen in Deutschland ist im vergangenen Jahr leicht zurückgegangen auf 334.000 Todesfälle. Das hat das Statistische Bundesamt in Wiesbaden mitgeteilt. Sie sind aber weiter die häufigste Todesursache. HR-Reporter Alexander Schmidt.
7: Die Nummer zwei bei den Todesursachen war im vergangenen Jahr wieder Krebs. Danach folgten Krankheiten des Atmungssystems. Insgesamt starben in Deutschland im vergangenen Jahr rund 1 Million Menschen. Das waren etwas weniger als 2024. Innerhalb der vergangenen 3 Jahre sind die Herz-Kreislauf-Erkrankungen um fast 7% zurückgegangen. Insbesondere die Zahl der Todesfälle durch Herzinfarkte fiel nach Angaben der Statistiker deutlich um mehr als 15%, bei Frauen etwas stärker als bei Männern.
3: Große Unterschiede bei der Hundesteuer in Hessen. Wie der Bund der Steuerzahler Hessen mitgeteilt hat, werden für den ersten Hund im Schnitt 70 Euro Steuer fällig, 2 Euro mehr als letztes Jahr. Wiesbaden und Bad Karlshafen im Kreis Kassel verlangen allerdings 180 Euro und liegen damit an der Spitze. In Eschborn bleibt der erste Hund steuerfrei. Und das waren die Nachrichten.
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8: Die Wolken machen sich breit und der Regen zieht auch in so einem breiten Band über Hessen von West nach Ost. Und spätestens ab dem Mittag ist es bei Ihnen wahrscheinlich auch so weit, dass Sie nass werden, wenn Sie rausgehen. Im Süden lässt sich hier und da mal die Sonne blicken. Das Ganze heute bei 9 bis 14 Grad. Das heißt Trendelburg maximal 11 Grad, Solms 12, Wächtersbach 13 Grad, ist busy frisch. Die Nacht ist auch frisch und regnerisch, morgen der Samstag dann meistens trocken, also mal Sonne, mal Wolken, dazu windig mit Höchsttemperaturen zwischen 12 und 18 Grad. Am Sonntag haben wir auch Sonne, Wolken und Wind, die wechseln sich ab, nur noch selten Schauer. Und am Montag eigentlich überall trocken mit mehr Sonne als Wolken und maximal 17 Grad.
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8: Vorsicht auf der A7 Kassel Richtung Fulda. Zwischen Hattenbacher Dreieck und Niederaulan liegen Reifenteile auf der Fahrbahn. Dann Vorsicht auf der B8 Königstein Richtung Bad Camberg. Zwischen Waldems-Esch und dem Abzweig nach Walsdorf liegt ein Metallteil auf der Fahrbahn. Und die A3 Köln Richtung Frankfurt zwischen Mönchhof-Dreieck und Frankfurt Flughafen wird noch geflickt, nämlich die Schutzplanke nach dem Unfall. Da haben wir 2 Kilometer stockenden Verkehr.
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8: Hallo Hessen, wenn der Herbstblues zuschlägt, dann hilft am besten Musik, die so richtig Spaß macht. Herz über Kopf von Joris passt da super, finde ich. Den hören wir jetzt.
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0: Windig, wolkig und regnerisch ist es draußen. Echtes Herbstwetter. Da machen wir es uns mit HR4 einfach drinnen unter einer Kuscheldecke schön muckelig. Hier noch mit einer Tasse Tee. Wir haben Teesommelier Klaus aus Fellmann mal gefragt, wie wir das so richtig zelebrieren können. Und wie wir das noch besser genießen können. Und er sagt, diese dünne, dunkle Schicht, die Patina in der Teekanne, das ist überhaupt nichts Schlimmes.
1: Traditionell ist die Patina in der Kanne wichtig für den Geschmack des Tees. Und es gibt Teekulturen wie Japan und China, die eine Patina über Jahrzehnte pflegen in der Kanne, um dann diesen Tee ihren eigenen Charakter zu geben. Entscheidend ist natürlich dabei auch, dass ich in dieser Kanne möglichst immer die gleiche Teeart trinke. Also eine Teekanne für Schwarztee mit einer gewissen Schwarztee-Patina eignet sich nicht, um darin Früchtetee oder Kräutertee aufzugießen. Und das sollte man dabei beachten.
0: Klaus Frawley sagt also deutlich Ja zur Patina in der Teekanne. Milch und Zucker dürfen wir uns auch gönnen. Nicht unbedingt in der Kanne, sondern dann doch lieber in der Tasse.
1: Bei so kräftigen Tees, finde ich, passt es auch super. Wie den englischen Breakfast oder den ostfriesischen Tee. Bei einem leichten grünen Tee oder beim leichten Darjeeling würde ich es vielleicht nicht unbedingt empfehlen. Aber beim Tee gilt, alles ist erlaubt, was schmeckt. Und es macht auch Spaß, damit so ein bisschen zu experimentieren, zu spielen.
0: Ah ja, beruflich Tee trinken ist ja auch irgendwie sympathisch. Also Fantasie kann natürlich nicht schaden, sagt Klaus Frawley. Ein schwarzer Tee in der Tasse lässt sich zum Beispiel so beschreiben.
1: Einen normalen, kräftigen Schwarztee, dann assoziiere ich das gerne mit einem Waldspaziergang. Also man hat ein bisschen was Erdiges, man hat was Kräftiges, man hat auch was Fruchtiges innerhalb diesen Tees. Deswegen versuche ich auch den Kunden zu animieren, dem Trinken nicht den Tee gleich runterzuschlucken, sondern dieses Gefühl im Gaumen auch in sich zu behalten, diesen Nachhalt bewusst zu erleben. Das kriegt man beim schwarzen Tee, der ja schon kräftig ist, auf den unterschiedlichsten Ebenen sehr gut mit.
0: Ja, der Mann ist leidenschaftlicher Teesommelier. Klaus Frawley aus Fellmar hat uns erzählt, wie wir an trüben Herbsttagen eine gute Tasse Lieblingstee genießen können.
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Ja, dann mal Prost. Glas Shampoos um kurz vor 11:30. Ach, mit den Jungs von Sailor können wir auch gerne mal anstoßen. 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

0: An diesem Wochenende ist viel los bei uns im Land. Worauf Sie sich in Ihrer Region freuen können, hören Sie jetzt um 11:30.
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2: Mit Anna Vogel, hallo. Richtig farbenfroh wird es ab heute in Erbach zum Odenwälder Bauernmarkt. 3 Tage lang. Das ist immer einer der Höhepunkte für die Odenwälder Direktvermarkter, hat mir Vorsitzender Wilfried Marquardt gesagt.
3: Wir haben

0: Schon bei Gabriela Wünschmann aus dem Vorstand.
1: Das ist immer so eine Stimmung von Nähe zur Natur, miteinander. Und wir haben auch ein Programm für Eltern mit Kindern.
0: Absolutes Highlight ist dann aber das Probieren vom frischen Saft.
1: Ah, der schmeckt super. Da kann man wirklich die ganze Arbeit, die wir in den Streuobstwiesen stecken, die Natur schmeckt man, die Sonne, die Äpfel, ganz frisch, ist wirklich sehr lecker.
0: Lecker ist das Motto, ob beim Kelterfest in Eberstadt oder beim Odenwälder Bauernmarkt. Anna Vogel, Studio Rhein-Main.
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3: Fahren Sie bitte vorsichtig auf der A49 Kassel Richtung Gießen. Zwischen Kassel Industriepark und Kassel Waldau liegt eine Metallstange auf dem rechten Fahrstreifen. A3 Köln Richtung Frankfurt. Zwischen Mönchhof-Dreieck und Frankfurt Flughafen stockt es immer noch auf 2 Kilometern wegen der Tagesbaustelle. A5 Heidelberg Richtung Darmstadt. Zwischen Dossenheim und Hirschberg stockt es auf 4 Kilometern. Liegt auch an einer Tagesbaustelle, in diesem Fall auf dem rechten Fahrstreifen. A7, Kassel Richtung Würzburg, zwischen Fulda-Mitte und Fulda-Dreieck, 3 Kilometer Stau und stockender Verkehr wegen einer Baustelle. Und A7, Fulda Richtung Würzburg, da haben wir zwischen Fulda-Dreieck und Bad Brückenau-Volkers 2 Kilometer Stau ab der Raststätte Utrichshausen.
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3: Tag zusammen. Lässig und cool sind die meisten Hits von Elvis Presley. Und ich finde, der hier vom King ist besonders cool. Don't be cruel.
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So, mal kurz im Geburtstagskalender gucken, wer von den Liebsten hat denn demnächst Geburtstag und würde sich über einen Wunschhit in HR4 freuen. Ich tippe mal, alle würden sich freuen. Also machen Sie einfach mit, gerne mailen über hr4.de oder Sie schicken uns eine WhatsApp-Sprachnachricht an die 069 155 4x4. Einfach im Handy speichern, können Sie immer gebrauchen. 069 155 4x4, das ist unsere hr4 WhatsApp-Nummer. Auch für Audiogrüße und Wunschhits für Wünsch dir was.

0: HR4 hören Sie um 11:45. Bloß nicht zu nah ans Wasser gehen, nicht trinken, nicht zum Gießen verwenden. In der Diezhölze in Dillenburg war das 5 Tage lang die Regel. Denn aus einem Stahlwerk im Norden der Stadt ist ja vor knapp einer Woche Säure in den Fluss gelaufen. Mittlerweile haben die Behörden die Warnung aufgehoben. Welche Spuren die Säure in der Diezhölze hinterlassen hat, damit hat sich HR4-Reporter Jannis Gerhardt mal beschäftigt.
1: Enten sitzen im Wasser, Insekten fliegen umher. Am Flussufer der Diezhölze in Dillenburg sieht alles eigentlich normal aus. Doch am Mittwoch vor einer Woche sah das ganz anders aus. Vor allem unter der Wasseroberfläche. Rund 100 Liter Säure sind hier in den Fluss reingelaufen. Grund dafür war ein Leck in einem Abflussrohr beim Stahlhersteller Outokumpu. Darunter gelitten hat vor allem eine Tiergruppe, erzählt Karl Schwebel, Vizepräsident vom Verband Hessischer Fischer.
2: Wenn Fische schreien könnten, dann würden wir besser zuhören, wie die Tiere in so einem Fluss leiden, wenn so ein Unfall passiert, wie die Natur leidet.
1: Wie viele Fische und andere Tiere tatsächlich gestorben sind, ist nicht bekannt. Klar ist aber, dass im Wasser innerhalb von 1 bis 2 Kilometern so gut wie nichts überlebt hat. Das liegt daran, dass der industrielle Mix aus Fluss- und Salpetersäure sehr gefährlich ist, sagt Christian Ortmann, Leiter der Umwelt- und Wasserabteilung des Lahn-Dill-Kreises.
3: Die Säurewirkung ist für viele Organismen leider tödlich, weil es zu intensiv und zu sauer ist bei hochkonzentrierten Säuren. Viele Tiere sind leider verstorben.
1: Das Leck ist laut dem Unternehmen bei einem Routinerundgang aufgefallen und direkt gemeldet worden. Die Feuerwehr hat anschließend mit Kalkmilch die Säure im Fluss gebunden. Das hat unter anderem verhindert, dass die Säure nach der Mündung in die Dill große Schäden anrichtet. Mittlerweile besteht in Dillenburg ausdrücklich keine Gefahr für Mensch und Tier. Doch bis sich die Tier- und die Pflanzenwelt an der Diezhölze wieder erholt hat, könnte es einige Zeit dauern.
3: Wie lange es nun genau dauern wird, ist allerdings schwer einzuschätzen. Das wird vom Flussoberlauf her wieder besiedelt. Das kann Wochen, Monate, vielleicht auch 1-2 Jahre dauern.
1: Das Regierungspräsidium Gießen rechnet damit, dass der Fischbestand frühestens in 3 bis 5 Jahren wieder normal sein wird. Beschleunigen lässt sich das nicht. Deshalb wird auch kein Versuch gestartet, den Fluss neu zu besiedeln, sagt Ortmann.
3: So etwas wie eine Animpfung mit Organismen macht hier keinen Sinn. Sowas gibt es nicht. Wir müssen hier tatsächlich die Geduld aufbringen, bis die Selbstreinigungskraft und Wiederbesiedlungsfähigkeit des Lebensraumes hier greift.
1: Zusammen mit einem Sachverständigen soll jetzt bei der Firma, die für den Unfall verantwortlich ist, geschaut werden, wie so etwas in Zukunft verhindert werden kann. Und für die kleine Diezhölze heißt es jetzt abwarten, bis die Fische wiederkommen.

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1: 12 Uhr. Friedensnobelpreis geht an Menschenrechtlerinnen aus Südafrika. Scharfe Kritik an Schröders Geburtstagsbesuch bei Putin. Bauen ist deutlich teurer geworden. Das Wetter, viele Wolken, ab und zu Regen bis 14 Grad. Mein Name ist Claudia Meichelbeck. Die Südafrikanerin Nawanethe Mnavi-Pillay bekommt in diesem Jahr den Friedensnobelpreis. Das teilte das Nobelkomitee in Oslo mit. Die 85-jährige Juristin war unter anderem Richterin am Internationalen Strafgerichtshof und UN-Menschenrechtskommissarin. ARD-Korrespondent Christian Stichler.
2: Nawanethe Mnavi-Pillay erhält den Preis für ihre Bemühungen zur Förderung von Frieden und Völkerrecht, so die Begründung des Nobelkomitees. Mit ihrem Mut und ihrer Integrität habe sie den Weg zu einer umfassenden globalen Rechtsordnung geebnet und dazu beigetragen, dass Kriegsverbrechen, Verbrechen gegen die Menschlichkeit und Völkermord verfolgt werden, so die Begründung weiter. Das Nobelkomitee machte deutlich, dass es seine Entscheidung als Stärkung des Völkerrechts sieht.
1: Altbundeskanzler Schröder hat mit seinem Besuch beim russischen Präsidenten Putin scharfe Kritik ausgelöst. Schröder war zu Putins 74. Geburtstag nach Moskau gereist. Georg Schwarte zu den Reaktionen aus der Bundespolitik.
3: Scham sei kaum noch ein Ausdruck, schreibt die CDU-Generalsekretärin Hoppermann. Die Grünen-Politikerin Göring-Eckardt nennt es eine Schande, einen Verrat an Europa und einen Bärendienst für den Frieden. Die FDP-Verteidigungspolitikerin Strack-Zimmermann bezeichnet Schröder als frechsten Rentner Deutschlands. Der SPD-Außenpolitiker Stegner dagegen verteidigt den Ex-Kanzler. Wenn Schröders Besuch dem Frieden nur einen Millimeter gedient habe, sei er ein Erfolg, wird Stegner von mehreren Medien zitiert.
1: Nach den tödlichen Schüssen auf zwei Behördenmitarbeiter in Berngau in Bayern gibt es offenbar keinen Hinweis auf ein extremistisches Motiv. Die Hintergründe sind laut Bayerns Innenminister Herrmann weiter unklar. Der 60 Jahre alte Schütze sei bei der Polizei nie aufgefallen und habe 10 Waffen legal besessen. Laut Polizei sollten die Mitarbeiter des Landratsamts Neumarkt in der Oberpfalz gestern routinemäßig kontrollieren, ob er die Waffen ordnungsgemäß lagert. Dann seien Schüsse gefallen. Nach einem stundenlangen Großeinsatz wurde der mutmaßliche Schütze überwältigt und kam schwer verletzt ins Krankenhaus. In Frankfurt haben die Tarifverhandlungen für die Metall- und Elektroindustrie in Hessen, Rheinland-Pfalz und dem Saarland begonnen. Sie betreffen rund 388.000 Beschäftigte. Mehrere hundert von ihnen waren zu einer Protestkundgebung angereist, die die IG Metall zum Auftakt der Verhandlungen organisiert hatte. Die Gewerkschaft fordert 5% mehr Geld und eine Gewinnbeteiligung für die Beschäftigten in Unternehmen, die gute Geschäfte machen, zum Beispiel in der Rüstungsindustrie. Die Arbeitgeber haben das zurückgewiesen. Ab nächstem Monat sind Warnstreiks möglich. Nach 3 Wochen Länderspielpause geht es heute Abend mit der Fußball-Bundesliga wieder los. Zum Start kommt es zum Duell zwischen Borussia Dortmund und Werder Bremen. Eintracht Frankfurt greift morgen ins Geschehen ein. Die Eintracht spielt um 18.30 Uhr beim Tabellenneunten RB Leipzig. Die Eintracht steht aktuell auf dem 10. Tabellenplatz. Das waren die Nachrichten.
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4: Ein trüber Freitag mit vielen dicken Wolken und ab und zu auch Regen. Im Moment ist ein Regengebiet über Hessen unterwegs. Im Süden lässt sich später auch mal die Sonne blicken. Es ist relativ frisch heute. Kühlster Tag der Woche, 9 bis 14 Grad. In Driedorf 9 Grad, Friedewald 10 und Walterstadt 13 Grad. Auch über Nacht fällt noch teilweise Regen. Morgen am Samstag meistens trocken mit Sonne und Wolken im Wechsel. Dazu windig bei 12 bis 18 Grad. Am Sonntag Sonne, Wolken und Wind, nur selten Schauer. Und am Montag quasi überall trocken. Da sind Schauer kein großes Thema. Viel mehr Sonne als Wolken erwarten wir und bis zu 17 Grad.
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4: Da geht's los mit einer Meldung von der A49 Gießen Richtung Kassel. Vorsicht, zwischen Neuental und Borken liegt ein Reifen auf der Fahrbahn. A3 Köln Richtung Frankfurt. Zwischen Mönchhof-Dreieck und Frankfurt Flughafen stockt es auf 2 Kilometern wegen einer Tagesbaustelle auf dem rechten Fahrstreifen. A5 Heidelberg Richtung Darmstadt. Zwischen Dossenheim und Hirschberg 3 Kilometer stockender Verkehr wegen Mäharbeiten auf dem rechten Fahrstreifen. A7 Fulda Richtung Würzburg. Zwischen Fulda Dreieck und Bad Brückenau-Volkers 2 Kilometer Stau ab der Raststätte Utrichshausen. Und die B455 Friedberg Richtung Nidda ist in Höhe Wölfersheim-Bärstadt wegen Bergungsarbeiten nach einem Unfall mit zwei Autos gesperrt.
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4: Hallo zusammen. Das amerikanische R klingt bei Conny Francis besonders sympathisch, finde ich. Wir flirten jetzt mal eine Runde mit ihr und mit dem schönen fremden Mann.
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0: HR4 am Mittag. Dieser ungeklärte Mordfall lässt die Ermittler nicht los. Vor fast 30 Jahren wurde Manfred Meisel, der Gründer des Bierkönigs auf Mallorca, in seiner Villa getötet. Am Mittwoch war die Tat Thema in der ZDF-Sendung Aktenzeichen XY international, also Spezialausgabe. Und die Reaktionen waren geradezu überwältigend. Franco Foraci hat sich für uns den Fall von 1997 nochmal genau angeschaut. Franco, was ist damals genau passiert? Warum ist der Frankfurter Gastronom überhaupt nach Mallorca gezogen?
1: Also 1997 wurde Manfred Meisel in seiner Villa erschossen, zusammen mit seinem 8-jährigen Sohn und einer Tierpflegerin in seiner Villa, wie gesagt, die er seit 7 Jahren bewohnte. Er war dort, weil er hier als Gastronom in Sachsenhausen reüssiert hatte mit dem lokalen Struwwelpeter und nach einem Urlaub dachte, er könnte sich dort auch in Mallorca vielleicht nochmal ein Lokal aussuchen. Das hat er gemacht und hat den Bierkönig gegründet.
0: Wie viele Hinweise sind denn bis jetzt gekommen und warum nach so langer Zeit so viele?
1: Also nach dem Aufruf in der ZDF-Sendung XY ungelöst international sind bis heute Morgen, ich habe extra nochmal nachgefragt bei der Staatsanwaltschaft, etwa 80 Hinweise eingegangen. Und sie kommen wohl aus dem Umfeld des damaligen Millionärs. Die Polizei bekommt quasi stündlich neue dazu. Das ist erstaunlich, denn der Fall ist ja immerhin, wie gesagt, schon fast 30 Jahre alt. Aber das Opfer kannte eben viele Menschen. Und es gibt wohl die Vermutung, das sagen die Ermittler zu mir, oder die Erklärung, dass es wohl auch Schweigeversprechen gab von Mitwissern damals. Und die scheinen sich nicht mehr an diese Loyalitäten halten zu wollen oder zu können und sagen eventuell mehr als das, was sie vielleicht damals gesagt haben.
0: Das heißt, die haben jahrelang die Klappe gehalten und jetzt reden sie auf einmal doch.
1: Ja, so könnte man das so salopp sagen, aber die Staatsanwaltschaft hat ja Erfahrungen in solchen Fällen und sie sagt, da gibt's nach vielen Jahren immer Loyalitätsverschiebungen, so nennt sich das offiziell, und davon will man eben profitieren.
0: Wie geht's jetzt weiter mit diesen vielen neuen Hinweisen?
1: Also es geht akribisch weiter. Es wird wirklich jede Spur angefasst, nochmal angeschaut und analysiert, was vielleicht in der Vergangenheit vergessen wurde, was vielleicht neu ist. Und die Ermittler erhoffen sich natürlich neue Erkenntnisse. Die wird's vielleicht auch geben. Die Ermittler, die ich gesprochen habe, die klangen alle ziemlich positiv, als könnte es zumindest ein Stückchen weitergehen in der Aufklärung, denn Mord verjährt ja nicht.
0: Also viele neue Ermittlungsansätze nach dem fast 30 Jahre nach dem Mord an Manfred Meisel, dem Gründer des Bierkönigs auf Mallorca. Die sind jetzt reingekommen. Danke für die Infos, Franco Foraci.

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6: Was für ein Paukenschlag. Fast auf den Tag genau vor einem Jahr wird bekannt, dass die Frankfurter Staatsanwaltschaft gegen 17 Beamtinnen und Beamte des 1. Polizeireviers ermittelt. Hausdurchsuchungen finden statt, die Revierleitung wird ausgetauscht. Es geht um Vorwürfe wie Körperverletzung im Amt, Strafvereitelung und Verfolgung Unschuldiger. Später wird noch gegen 3 weitere Beamte des 1. Reviers ermittelt werden. Ein Jahr danach gibt es noch keine Verurteilung. Die Disziplinarverfahren ruhen laut Polizeipräsidium bis zum Ende der strafrechtlichen Ermittlung. Ein Beamter, der sich noch in der Probezeit befand, wurde inzwischen entlassen. 5 weitere sind nach wie vor suspendiert. Bekannt ist auch, die Ermittlungen gegen 3 Beamte wurden inzwischen eingestellt. Daniel Meitsch, Frankfurt.
7: Sei du selbst. Unter dem Motto treffen sich ab 13 Uhr junge Menschen am Rossmarkt in Frankfurt und protestieren für die Rechte von Mädchen und Minter. Die Abkürzung steht für Mädchen,

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1: Ja, wechselhaft ist es, teilweise nass und ziemlich frisch an diesem Freitag bei uns in Hessen. Wie es weitergeht, weiß Martin Gutt.
2: Mehr und mehr Wolken und auch ab und zu Regen. Das ist die Tendenz beim Wetter für den Rest vom Freitag hier im Rhein-Main-Gebiet. Mit nur so 8 bis 13 Grad ist es dabei so kühl wie zuletzt Mitte April. Und besonders kalt und böig weht der Wind über die Höhen der Mittelgebirge. Nach Regen in der Nacht kommt morgen wieder die Sonne durch. Es bleibt am Wochenende hier zwischen Rheinhessen und dem Untermain zwar durchweg windig, auch mit ein paar Schauern, aber mit so 17 Grad wird's auch wieder wärmer.
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1: A3 Köln Richtung Frankfurt. Zwischen Mönchhof-Dreieck und Frankfurt Flughafen 3 Kilometer stockender Verkehr. Da wird noch die Schutzplanke repariert vom Unfall gestern. A5 Darmstadt Richtung Karlsruhe. Zwischen Dossenheim und Heidelberg-Schwetzingen 5 Kilometer Stau nach einem Unfall auf dem rechten Fahrstreifen. A7 Fulda Richtung Würzburg. Zwischen Fulda-Dreieck und Bad Brückenau-Volkers stockt's auf 4 Kilometern ab Raststätte Utrichshausen. A44, Kassel Richtung Dortmund, zwischen Diemelstadt und Marsberg, 2 Kilometer Stau nach einem Unfall. Und die B455, Friedberg Richtung Nidda, ist in Höhe Wolfersheim-Berstadt wegen Bergungsarbeiten nach einem Unfall mit 2 Autos gesperrt.
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1: Und mit einem der großen Hits von Albert Hammond, It Never Rains in Southern California. Den drehe ich jetzt ganz laut auf und singe mit. Ja, keine Angst, das Mikrofon mache ich vorher aus.
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20 vor 1 und ich schaue mal kurz in unsere HF4-Wetterkameras. In Bad Karlshafen schieben sich dicke Wolken übers Hafenbecken und über die Weser. In Dillenburg rund um den Wilhelmsturm nieselt es gerade ein bisschen und auch in Darmstadt über dem Karolinenplatz haben wir graue Wolken. Dann knipsen wir doch einfach zur Ablenkung mal Mond und Sterne an mit Philipp Cole in HF4. Lieder der Nacht.

0: In der Nacht ist in einer Schule im Frankfurter Stadtteil Dornbusch ein Feuer ausgebrochen. Sie haben es bei uns schon in den hr4-Nachrichten gehört. Und zwar auf dem Gelände der Viktor-Frankl-Schule. Da dauern die Löscharbeiten auch noch an. In einem betroffenen Nebengebäude der Schule wurden Hilfsgüter für die Ukraine gelagert. Also die Schule ist nicht direkt betroffen, sondern das Gebäude daneben. Und live für uns vor Ort ist jetzt Jutta Nieswand, hr4-Reporterin. Jutta, wie sieht's im Moment dort aus?
1: Ja, also ich stehe hier auf der Straße vor dem Gebäude und da das Erdgeschoss war ja von dem Brand betroffen, das ist alles schwarz. Da ist auch ein riesengroßes Loch, das da klafft. Das haben aber wohl auch die Einsatzkräfte sich geschaffen, damit sie da besser rankommen. Und im Moment laufen die Löscharbeiten, also das Feuer an sich ist gelöscht, aber man muss ja die Glutnester noch beseitigen und den ganzen Schutt da rausholen. Und das passiert im Moment. Und das wird auch wohl noch eine Weile dauern.
0: Ich habe es eben schon gesagt, dort wurden Hilfsgüter für die Ukraine gelagert. Was weiß man darüber?
1: Also, das waren Hilfsgüter der Initiative Frankfurt for Ukraine. Und ein Sprecher hat uns auch erzählt, dass da gerade vor 3 Tagen noch Spenden aufgeladen wurden. Darüber gab es auch einen Zeitungsartikel, in dem das nochmal thematisiert wurde. Und Teil der Güter ist aber eben noch im Haus gewesen oder in dem Gebäude. Und das ist jetzt einfach verbrannt.
0: Was weiß man über die Brandursache?
1: Da muss die Polizei noch ermitteln. Dafür muss das Feuer jetzt mal ganz gelöscht sein. Also es ist ja gelöscht, aber die Nacharbeiten, die laufen eben noch. Und das dauert einfach. Dieser Verein vermutet, dass da Brandstiftung hinter dem Ganzen steckt. Eben weil es diesen Artikel gab und vielleicht jemand darauf aufmerksam geworden ist, dass da Hilfsgüter eben lagern. Aber bis das geklärt ist, muss erstmal noch hier weiter gearbeitet werden. Und das kann die Polizei dann ermitteln und das wird noch ein bisschen dauern.
0: Also es wird noch gelöscht. Nachlöscharbeiten an der Viktor-Frankl-Schule in Frankfurt-Dornbusch. Live von dort war das hr4-Reporterin Jutta Nieswand.

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10: 13 Uhr. Friedensnobelpreis geht an Menschenrechtlerinnen aus Südafrika. Viel Kritik an Schröders Geburtstagsbesuch bei Putin. Neubaufördergeld wird laut Bund gut angenommen. Das Wetter, viele Wolken, ab und zu Regen bis 13 Grad. Mein Name ist Claudia Meichelbeck. Die Südafrikanerin Navenitham Navi-Pillay bekommt in diesem Jahr den Friedensnobelpreis. Das teilte das Nobelkomitee in Oslo mit. Die 85-jährige Juristin war unter anderem Richterin am Internationalen Strafgerichtshof und UN-Menschenrechtskommissarin. ARD-Korrespondent Christian Stichler.
11: Navenitham Pillay erhält den Preis für ihre Bemühungen zur Förderung von Frieden und Völkerrecht, so die Begründung des Nobelkomitees. Mit ihrem Mut und ihrer Integrität habe sie den Weg zu einer umfassenden globalen Rechtsordnung geebnet und dazu beigetragen, dass Kriegsverbrechen, Verbrechen gegen die Menschlichkeit und Völkermord verfolgt werden, so die Begründung weiter. Das Nobelkomitee machte deutlich, dass es seine Entscheidung als Stärkung des Völkerrechts sieht.
10: Nach den tödlichen Schüssen auf zwei Behördenmitarbeiter in Bayern sind die Hintergründe weiter unklar. Die Ermittler sehen bislang keine Hinweise auf ein extremistisches Motiv. Laut Polizei sollten die Mitarbeiter des Landratsamts Neumarkt in der Oberpfalz den 60-jährigen Schützen routinemäßig kontrollieren. ARD-Reporterin Hanna Nussbaumer.
12: Es sollte geprüft werden, ob die 10 Waffen, die der mutmaßliche Täter legal besitzt, ordnungsgemäß verwahrt sind. Ein Gefährdungsverdacht oder andere Hinweise gegen den 60-Jährigen gab es laut dem Landratsamt Neumarkt nicht. Die beiden Kontrolleure, ein 45-jähriger Mann und eine 54-jährige Frau, wurden durch Schüsse tödlich verletzt. Nach neuen Angaben der Polizei ist der mutmaßliche Schütze beim Zugriff durch Spezialkräfte schwer verletzt worden. Bislang war lediglich von leichten Verletzungen die Rede.
10: Altbundeskanzler Schröder hat offenbar in Russland mit Präsident Putin dessen Geburtstag gefeiert. Kanzler Merz hat sich darüber empört gezeigt. Vize-Regierungssprecher Mayer sagte in Berlin:
13: Putin allein ist für den Krieg in der Ukraine verantwortlich. Seine Befehle sorgen dafür, für jeden Tag, für unermessliches Leid, für zivile Opfer. Der Bundeskanzler empfindet es als geradezu unmoralisch, dass Herr Schröder an einem solchen Tag mit Herrn Putin feiert.
10: Die Grünen-Politikerin Göring-Eckardt sprach von einer Schande und einem Verrat an Europa. Der SPD-Außenpolitiker Stegner verteidigte Schröder dagegen. Wenn dessen Besuch dem Frieden nur einen Millimeter gedient habe, sei er erfolgreich gewesen. Umsatzeinbruch bei asiatischen Shopping-Plattformen. Shein, Temu und AliExpress haben im dritten Quartal in Deutschland über 35% weniger umgesetzt. Laut dem Bundesverband E-Commerce und Versandhandel Deutschland sind dafür die neuen Zollregeln der EU verantwortlich. Seit Juli muss auf Warensendungen aus Nicht-EU-Staaten bis zu einem Wert von 150 Euro Zoll gezahlt werden. Das war vorher nicht so. Der Bund stockt die Förderung für energieeffiziente Neubauten auf. Laut Bauministerium ist die Nachfrage nach der Unterstützung für den Baustandard Effizienzhaus 55 in den letzten Monaten deutlich gestiegen. Ohne zusätzliches Geld wäre der Fördertopf von 800 Millionen Euro in den nächsten Wochen leer gewesen. Laut Ministerium sind 52.000 geförderte Wohnungen in der Umsetzung. Das Programm mit den zinsverbilligten Krediten läuft noch bis zum Ende des Jahres. Das waren die Nachrichten.
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2: Da sind überall Wolken unterwegs und Regen zieht in einem breiten Band über Hessen. Im Süden guckt hier und da später auch nochmal die Sonne durch die Wolken. 9 bis 14 Grad sind die Höchstwerte heute. In Trendelburg 11, Solms 12 und Wächtersbach 13 Grad. Die Nacht wird teilweise noch regnerisch. Morgen, der Samstag, ist dann meistens trocken. Mal Sonne, mal Wolken. Dazu windig mit Höchsttemperaturen so zwischen 12 und 18 Grad. Am Sonntag auch Sonne, Wolken und Wind, dann nur noch selten Schauer. Und am Montag trocken mit mehr Sonne als Wolken und bis zu 17 Grad.
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2: A3, Köln Richtung Frankfurt. Zwischen Mönchhof-Dreieck und Frankfurt Flughafen stockt es auf 3 Kilometern wegen einer Tagesbaustelle auf dem rechten Fahrstreifen. A5, Frankfurt Richtung Kassel. Zwischen Grünberg und Homberg-Ohm 3 Kilometer stockender Verkehr. A7, Fulda Richtung Würzburg. Zwischen Fulda-Dreieck und Bad Brückenau-Volkers 3 Kilometer stockend ab Raststätte Utrichshausen. A44, Kassel Richtung Dortmund, zwischen Warburg und Marsberg 4 Kilometer Stau. Da laufen Bergungsarbeiten nach einem Unfall. Der Verkehr wird an der Unfallstelle vorbeigeführt. A60, Rüsselsheim Richtung Mainz, zwischen Rüsselsheim Mitte und Mainz-Spitz-Dreieck 3 Kilometer Stau. A643, Mainz Richtung Wiesbaden, zwischen Mainz-Mombach und Schiersteiner Kreuz 3 Kilometer stockender Verkehr. Und dann noch die B455 Nidda Richtung Friedberg. Die ist in Höhe Wölfersheim-Bärstadt wegen Bergungsarbeiten nach einem Unfall mit 2 Autos gesperrt.
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2: Mahlzeit. Wir legen los mit Geburtstagsgrüßen für Sie, liebe Elena. Alles Gute von ihrer Freundin und Kollegin Antonia Später. Sie hat Musik von Demis Roussos für sie ausgesucht. Die Nächte von Athen.
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Als neue Hörerin von HR4 gratuliere ich erstmal herzlich zum Jubiläum. Ich wünsche mir sehr gerne, die weißen Tauben sind müde und dass sie wieder fliegen. Ingborg Schmidt, Biebertal.

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0: Auf geht's. Schicken Sie uns gerne Ihren Musikwunsch. Was darf's denn sein? Einfach mailen über hr4.de oder Sie klingeln kurz mal durch 0800 4x die 7224. Das ist unsere kostenlose Wünsch dir was Hotline. 0800 4x die 7224. Jetzt gehen beste Grüße nach Amöneburg an Helmut Paul. Hoch soll er leben, unser Schwager, schreiben Charlotte und Konstantin Rittmeister. Sie gratulieren zum Geburtstag mit Ring of Fire von Johnny Cash.
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1: Ja, mein Name ist Margret Flügel aus Göttingen und ich wünsche mir nur für mich zum 35. Todestag von Roy Black das Lied Der Wanderpriester. Und grüße gleichzeitig meinem Bruder Jürgen Manter, auch in Göttingen.

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1: Matthias Krämer hat uns gemailt über hf4.de. Euer grüßt alle Freunde und Kollegen mit diesem Hit von Mario Steffen. Weil das Leben gewinnt. Und das kommt gerade noch rein aus dem hf4-Verkehrszentrum. Vorsicht auf der A5, Kassel Richtung Frankfurt. Zwischen Obermörlern und Raststätte Wetterau sind Rehe unterwegs.

Hallo, liebes AFI-Team. Hier spricht Rosemarie Dingemann aus Kettel bei Fulda. Wenn du mir für mich meinen liebsten, besten Mann Egon, das rede ich, hab dich lieb. Mit Miguel Schamsen grüße alle meine liebe Familie und alle, die ich kenne und mag.

HF4 wünscht dir was am Freitagmittag mit Wunschmusik für Maria Katzenberger aus Frankfurt-Griesheim. Sie schreibt in ihrer Mail, ich würde gerne Wild Wild Angel von Smokey hören und grüße damit meinen lieben Robert und meine Freundin Henriette in Höchst. Machen wir doch gerne, hier sind die Jungs von Smokey für Sie.

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3: Vorsicht auf der A5 Kassel Richtung Frankfurt. Zwischen Obermörlen und Raststätte Wetterau sind immer noch Rehe im Bereich der Fahrbahn unterwegs. Nochmal Vorsicht auf der A66 Wiesbaden Richtung Frankfurt. Zwischen Hofheim und Hattersheim liegen Gegenstände auf der Fahrbahn. A5 Frankfurt Richtung Kassel. Zwischen Grünberg und Homberg-Ohm streckenweise stockender Verkehr. A5 Kassel Richtung Frankfurt. Zwischen Bad Homburger Kreuz und Nordwestkreuz Frankfurt stockt es auf 2 Kilometern nach einem Unfall auf dem linken Fahrstreifen. A7 Fulda Richtung

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1: Ja, ich wünsche einen schönen Mittag oder Mittagspause, wenn Sie eine haben. Und wir haben eine Geburtstagsmail von Chrissy für Chrissy aus Fulda. Alles Liebe und Gute zum runden Geburtstag von Miriam Hinkel aus Großenlüder. Sie hat was von Axel Becker für Sie bestellt. Du bist alles, was mir fehlt.
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0: Hallo, hier ist Elisabeth Groß aus Unterfranken. Ich wünsche mir das Lied von Roland Kaiser, Zuversicht.
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Runde 50 Jahre jung wird die Mama von Björn Ploch aus Hohenahr. Enni und Toni schreiben, genießt die spanische Sonne in vollen Zügen. Wir haben dich ganz doll lieb und denken an dich. Und der Geburtstagswunsch-Hit kommt von den Coleros. Goldener Sand.

0: gut.
1: Mike Leon Grosch in HR4 wünscht dir was. Hallo lieber Heinz, alles Gute zum 77. und viel Gesundheit wünschen Ihnen Maria Regina und Wolfgang Leserath aus Warburg mit Musik von Nana Muscuri.

Hallo, ihr Besten von HR4. Ich wünsche mir das Lied von Michael Heck, Ocean Blue, und möchte ganz, ganz lieb den Klaus aus Heiger grüßen.

Gundel Hase aus Heringshausen schreibt in ihrer Mail: Mein lieber Gernot wird heute noch älter und bestimmt noch liebenswerter. Ich grüße meinen alten Hasen herzlich an seinem Geburtstag und wünsche ihm weiterhin alles Gute, vor allem Witz und Frohsinn. Gundel hat für Sie ein Wunschhit von Marion Merz bestellt: Der alte Apfelbaum.

Hier in HR4 ist gleich Michael Mayer für Sie da. Ich bin Jürgen Scholle. Schönen Nachmittag, wenn Sie mögen. Wir hören uns morgen früh wieder. Ansonsten schönes Wochenende natürlich. Ihre Musikwünsche mailen können Sie uns jederzeit über hr4.de. Hannelore Henrici aus Neuansbach ist heute an ihrem runden Geburtstag in Gedanken bei ihrem Mann. Ihr Musikwunsch: Ein Tag ohne deine Stimme von Petra Pascal. Ein Tag.

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4: 14 Uhr. Bahn bremst Sanierungsprogramm für wichtige Strecken. Friedensnobelpreis geht an südafrikanische Menschenrechtlerin. Autozulieferer schließt Standort in Sintal. Das Wetter, viele Wolken, ab und zu Regen, bis 13 Grad. Mein Name ist Kevin Arnold. Die Bahn fährt ihr Sanierungsprogramm massiv zurück. In den nächsten 5 Jahren sollen nur noch 13 Strecken erneuert werden. Das sind 8 weniger als bis jetzt geplant. Ziel ist laut Bahn und Bundesverkehrsministerium mehr Verlässlichkeit bei der Durchführung der Bauarbeiten. Außerdem ist geplant, die Umleitungen besser vorzubereiten und die neuen Strecken vollständig auf digitale Technik umzurüsten. Der Korridor Fulda-Hanau soll nächstes Jahr aber wie geplant saniert werden. Die Südafrikanerin Navi Pillay bekommt in diesem Jahr den Friedensnobelpreis. Das teilte das Nobelkomitee in Oslo mit. Die 85-jährige Juristin war unter anderem Richterin am Internationalen Strafgerichtshof und UN-Menschenrechtskommissarin. ARD-Korrespondent Christian Stichler.
5: Navinitham Pillay erhält den Preis für ihre Bemühungen zur Förderung von Frieden und Völkerrecht, so die Begründung des Nobelkomitees. Mit ihrem Mut und ihrer Integrität habe sie den Weg zu einer umfassenden globalen Rechtsordnung geebnet und dazu beigetragen, dass Kriegsverbrechen, Verbrechen gegen die Menschlichkeit und Völkermord verfolgt werden, so die Begründung weiter. Das Nobelkomitee machte deutlich, dass es seine Entscheidung als Stärkung des Völkerrechts sieht.
4: Schlechte Nachrichten für hunderte Beschäftigte in Sintal im Main-Kinzig-Kreis. Der französische Autozulieferer OP Mobility hat angekündigt, dass das Werk im Ortsteil Sterbfritz geschlossen wird. HR-Reporterin Aline Krönung.
6: Der Konzern überlegt, die Produktion auf andere deutsche Standorte zu verlagern. Welche das sind, lässt das Unternehmen offen. In dem Werk in Sterbfritz werden Karosserieteile für Autos hergestellt. Bis Ende des Jahres 2027 könnten alle Mitarbeitende ihre Jobs verlieren. Für Sintals Bürgermeister Thomas Henfling ist die mögliche Schließung ein schwerer Schlag. Hinter jeder Stelle steht ein Mensch, hinter jeder Stelle steht eine Familie, sagt Henfling.
4: Bundeskanzler Merz hat sich empört gezeigt über das Treffen von Altkanzler Schröder und Russlands Präsident Putin. Schröder hatte offenbar in Moskau mit Putin dessen Geburtstag gefeiert. ARD-Korrespondentin Christina Nagel.
7: Putin allein sei für den Krieg in der Ukraine verantwortlich, sagte der stellvertretende Regierungssprecher Meyer. Es seien seine Befehle, die täglich für unermessliches Leid, für zivile Opfer, für Familien, die auseinandergerissen würden, für Tote und Verwundete sorgten. Vor diesem Hintergrund empfinde es Kanzler Merz als geradezu unmoralisch, dass der Altkanzler gemeinsam mit Putin feiere. Der Kreml hatte zuvor Bilder veröffentlicht, auf denen sich beide Männer lächelnd die Hände schütteln.
4: Die Polizei sucht nach einem Falschfahrer, der gestern Mittag auf der A66 einen Unfall verursacht hat. Zwischen dem Hanauer Kreuz und der Ausfahrt Erlensee. Der Mann war demnach mit einem Pickup in falscher Richtung auf der Autobahn unterwegs. Ein junger Autofahrer musste deshalb scharf bremsen. Der Fahrer hinter ihm konnte nicht rechtzeitig reagieren und fuhr auf. Verletzt wurde niemand. Der Falschfahrer wendete und fuhr laut Polizei davon. Sie bittet Zeugen, sich zu melden. Nach 3 Wochen Länderspielpause geht es heute mit der Fußball-Bundesliga wieder los. Zum Start kommt es heute Abend zum Duell zwischen Borussia Dortmund und Werder Bremen. Eintracht Frankfurt greift morgen ins Geschehen ein. Die Eintracht spielt um 18.30 Uhr beim Tabellenneunten RB Leipzig. Die Eintracht steht aktuell auf dem 10. Platz. Das waren die Nachrichten.
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8: Meistens ist es dicht bewölkt mit Regen oder Nieselregen und windig ist es und kühl auch. Gerade mal so um 10 Grad haben wir derzeit. Und viel mehr kommt auch nicht. Maximal 12, 13 Grad sind heute noch drin. So sieht das aus. Morgen am Samstag sieht es dann schon wieder besser aus. Mal sonnig, mal wolkig. Ganz vereinzelt kann es mal einen Schauer geben. Also meistens bleibt es trocken und es wird auch wieder etwas milder. 12 bis 18 Grad. Aber immer noch recht windig. Am Sonntag Sonne, Wolken im Norden, einzelne Schauer, sonst aber trocken. Immer noch windig bis 17 Grad. Und am Montag dann Sonne und Wolken und trocken auch bis 17 Grad.
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8: Vorsicht auf der A3, Würzburg Richtung Frankfurt. Zwischen Hanau und Obertshausen liegen Holzbretter auf der Fahrbahn. Und Vorsicht auf der A7, Hannover Richtung Kassel. Am Kreuz Kassel Mitte in der Verbindung zur A49 Richtung Gießen liegt ein Hammer auf der Fahrbahn. A5, Frankfurt Richtung Kassel. Zwischen Westkreuz Frankfurt und Bad Homburger Kreuz streckenweise stockender Verkehr. A5 Kassel Richtung Frankfurt zwischen Bad Homburger Kreuz und Nordwestkreuz Frankfurt. 3 Kilometer Stau und stockend nach einem Unfall auf dem linken Fahrstreifen. A44 Kassel Richtung Dortmund zwischen Diemelstadt und Marsberg. 1 Kilometer Stau, die Unfallstelle ist geräumt. A49 Kassel Richtung Gießen zwischen Kreuz Kassel Mitte und Kassel-Aue Stadion 3 Kilometer stockend und im weiteren Verlauf zwischen Wabern und Borken 3 Kilometer Stau wegen einer Baustelle. Und A60 Rüsselsheim Richtung Mainz zwischen Rüsselsheim Mitte und Bischofsheim 2 Kilometer Stau.
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8: Und ich wünsche einen wunderschönen Freitagnachmittag. Schön, dass Sie auch dabei sind und hoffentlich nicht weggehen. Ich sag's nur, weil diese Dame jetzt davon singt. Ne? Weil, nur weil du gehst. Oder auf Spanisch heißt das ¿Por qué te vas? Janet.
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0: will auch nicht, dass Sie gehen. Bleiben Sie. Hier ist HR4 am Freitagnachmittag, 14:15. Wenn man vor der Rente steht, ne, dann nehmen sich ja viele was Besonderes vor. Eine Reise, ein Projekt, ne, also irgendwas, was man in Ruhe angehen kann. Und so ein Projekt kennt auch Dieter Mergenthal. Er hat vor über 10 Jahren seinen Betrieb verkauft und sich damals schon, weil er so gerne Häuser aufmöbelt, eine echte Burgruine in Rothenburg an der Fulda gekauft. Die Wasserburg Lispenhausen aus dem 13. Jahrhundert, um sie wieder in ein wohnliches Schmuckstück zu verwandeln. Und ja, seitdem hat sich auch schon einiges getan. Michael Pörtner hat sich das Rentenprojekt angeschaut.
1: Unten massiver Stein, oben Fachwerk. Der Eingang befindet sich direkt unter dem markanten Renaissance-Turm mit dem Wappen im Portal. Die Wasserburg Lispenhausen ist zu einem wahren Schmuckstück geworden. Burgherr Dieter Mergenthal hat sie gekauft und viel Geld und Herzblut in sein Projekt gesteckt.
2: Es war schon mein Kindheitstraum. Alte Häuser haben einfach auch eine Geschichte und das interessiert mich. Das ist ein magischer Ort hier. Also für mich mit den alten Bäumen drumherum, es hat eine überschaubare Größe.
1: 700 Quadratmeter erscheinen nicht viel, aber die alte Bausubstanz steckt voller Geschichte. Die Burg ist im Kern 700 Jahre alt. Jede Epoche hat ihre Spuren hinterlassen. Für andere wäre der Traum von der Burg sicher zum Albtraum geworden.
2: Hier in der Halle, 50er Jahre, Sicherungskasten direkt auf der Wand. Hellblau und rosa Bäder da aus den 60ern sind Deckenbalken ausgetauscht worden, weil eben auch Böden marode waren. Ich hatte genügend Fantasie, um mir vorstellen zu können, dass das alles mal wieder gut wird.
1: Ein ganzes Jahrzehnt baute Dieter Mergenthal. Es hat ihn eine 6-stellige Summe gekostet und auch jede Menge Nerven. Beim Tag des offenen Denkmals 2022 stellte er sein Projekt öffentlich vor und fand bei der Gelegenheit auch seinen ersten Mieter. Arndt Hahnstein und seine Partnerin zogen in den ersten Stock.
3: Ich bin in Lispenhausen aufgewachsen und ja, da war die Wasserburg schon immer ein besonderes Gebäude im Ortsbild. Und da wir zu der Zeit auf der Suche nach einer größeren Wohnung waren, waren wir sofort schockverliebt. Erstbezug in eine solche kernsanierte Wohnung auf neuestem Stand der Technik in diesen alten Gemäuern, das war dann für uns die perfekte Wohnung.
1: Arndt Hahnstein zog nach 3 Jahren wieder aus. Nicht, weil es ihm nicht gefallen hätte, sondern weil ihn ein denkmalgeschütztes Bauernhaus lockte. Einziges Manko, den Wassergraben gibt's nicht mehr. Er ist Ende der 60er Jahre verfüllt worden. Das weiß auch Burgherr Dieter Mergenthal mit einem Augenzwinkern.
2: Eine Wasserburg ohne Wasserfläche. Ist ein bisschen Schwindel.
0: Naja, den kann man ja wieder ausheben, ne? Wenn einem zwischendurch mal langweilig wird beim Aufmöbeln der Wasserburg Lispenhausen.

0: Anne-Marie Eifeld. Und bevor wir zur Hessenschau kommen, aktuelle Meldung aus dem Verkehrszentrum. Vorsicht auf der B448 Offenbach-Obertshausen. Zwischen Biber und Obertshausen, da liegt ein Baum auf dem rechten Fahrstreifen. Aufpassen bitte. So, und jetzt gibt's wieder Aktuelles aus Ihrer Region von unseren Reportern vor Ort.
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2: Jeden Tag ein Apfel und man spart sich den Arzt. Am besten gleich heute und morgen damit anfangen, beim Äpplerfest in Wiesbaden von 12 bis 19 Uhr. Zum 5. Mal dreht sich hier alles um den Apfel, diesmal auf dem Mauritiusplatz mitten in der Stadt. Einfach reinbeißen in die knackigen Äpfel vom Hof Erbenheim in vielen verschiedenen Sorten oder damit anstoßen in flüssiger Form mit Apfelwein oder dem Cidra aus der Partnerstadt San Sebastian. Für gute Laune sorgen viele Bands auf der Bühne, etwa Captain Bamble und die Feingerippte. Kinder finden Spaß beim Basteln. Mein persönliches

0: geben, das die jungen Menschen selbst entworfen haben. Basketball, Graffiti oder Schmuckworkshops und eine gemeinsame Abschlussparty. Olga Eisenmann, Frankfurt.
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2: Erinnern Sie sich noch? Das ist noch gar nicht so lange her. Vorgestern 25 Grad. Ja, und inzwischen kalt, nasskalt und windig. Ja, der Herbst hat sich jetzt so richtig breit gemacht. Und wie es weitergeht, das weiß Martin Gott.
3: Regen und Wind haben uns hier in Rhein-Main heute noch im Griff. Der Wind bleibt, der Regen hört am Abend mal kurz auf, aber nur um in der Nacht wiederzukommen bis morgen früh. Dann kommt hier zwischen Rheinhessen und dem Kinzigtal auch wieder die Sonne hervor. Es wird morgen wieder heller, auch wenn es windig bleibt mit ein paar dickeren, schauerverdächtigen Wolken gegen Abend. Es wird dann auch mit bis zu 17 Grad wieder wärmer. Und auch am Sonntag gibt es bei uns Wind und ab und zu etwas Sonne. Schein.
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2: Vorsicht auf der B448 Offenbach-Obertshausen. Zwischen Bieber und Obertshausen, da ist ein Baum auf dem rechten Fahrstreifen. A3 Würzburg Richtung Frankfurt zwischen Seligenstadt und Hanau, 2 Kilometer Stau. A5 Frankfurt Richtung Kassel zwischen Westkreuz Frankfurt und Bad Homburger Kreuz, streckenweise stockender Verkehr. A5 Kassel Richtung Frankfurt zwischen Alsfeld-West und Homberg-Ohm 4 Kilometer Stau nach einem Unfall auf dem linken Fahrstreifen. Und im weiteren Verlauf auf der A5 zwischen Bad Homburger Kreuz und Nordwestkreuz Frankfurt 3 Kilometer Stau und stockend nach einem Unfall auf dem linken Fahrstreifen. A49 Kassel Richtung Gießen zwischen Kreuz Kassel-Mitte und Kassel-Aue-Stadion 3 Kilometer Stau. A49 Kassel Richtung Gießen zwischen Wabern und Borken, 3 Kilometer Stau wegen einer Baustelle. A60 Rüsselsheim Richtung Mainz zwischen Mainz-Hechtsheim Ost und Kreuz Mainz Süd, 2 Kilometer Stau. Und gerade kommt noch eine Vorsichtmeldung. Das betrifft die A5 Frankfurt Richtung Kassel am Westkreuz Frankfurt in der Verbindung zur A648 in Richtung Frankfurt. Eine ungesicherte Unfallstelle, aufpassen bitte.
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2: Und mit dem Baby von Bruce Chanel. Hey Baby.
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0: für viele Musiker Songs geschrieben für Fantasy oder Graham Bonney, auch für die Amigos, und er singt auch selbst. Michael Larsen war das und sein bekanntester Titel, ja, Die letzten Flamingos, hat er 1989 oder 98, weiß ich jetzt gar nicht mehr, 98 glaube ich war es, ne, zum ersten Mal rausgebracht. Und das war aber jetzt die neuere Version davon, der Remix. HR4 am Freitagnachmittag, es geht so langsam ins Wochenende und gute Nachricht, das wird schöner als dieser Nachmittag, ne? Mit dem Wetter heute, da kannst du ja nichts mit anfangen. Ich müsste eigentlich noch was im Garten machen, aber das Wetter lässt einen ja quasi nicht. Wie gut, dass ich sowieso zur Arbeit musste, ne? Aber am Wochenende gibt es keine Ausreden. Der Rasen müsste mal wieder gestutzt werden. Man sagt ja so Mitte Oktober bis Mitte November, ne? Das letzte Mal. Ja, ich wäre für Mitte Oktober. Jetzt reicht's auch mal. Aber gut, mal gucken. Jetzt ist es erstmal Zeit, um ins Wochenende überhaupt zu starten, ne? Der Freitagnachmittag. Man könnte auch sagen, es geht jetzt ins Paradies. If Paradise is Harvest Nice, Musik von Eamon Corner in HR4. Man könnte natürlich auch sagen...
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0: Ja.

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4: Bahn saniert vorerst deutlich weniger Strecken als geplant. Scharfe Kritik an Schröder-Besuch bei Putin. Neubau-Fördergeld wird laut Bund gut angenommen. Das Wetter, viele Wolken, ab und zu Regen, bis 13 Grad. Mein Name ist Kevin Arnold. Bahn und Bund verschieben einen Teil der geplanten Streckensanierungen. Bis 2031 sollen nur noch 13 statt 21 wichtige Bahnstrecken erneuert werden. Die anderen Sanierungen sind zu einem späteren Zeitpunkt geplant. Aus der Nachrichtenredaktion Theresia Tautz.
5: Für Hessen gibt es unterschiedliche Nachrichten. Die Strecke Fulda-Hanau soll wie geplant nächstes Jahr saniert werden. Bei der Verbindung Frankfurt-Heidelberg müssen sich Fahrgäste dagegen länger gedulden, bis nach 2031. Mit dem neuen Zeitplan wollen Bahn und Bund die Bauarbeiten zuverlässiger organisieren. Umleitungen sollen besser vorbereitet und die Strecken auf digitale Technik umgerüstet werden. Nach Abschluss der Arbeit sollen die Züge außerdem wieder schrittweise fahren und nicht alle auf einmal.
4: Auch SPD-Chef Klingbeil hat den Putin-Besuch von Altkanzler Schröder in Moskau scharf kritisiert. Klingbeil sagte der Süddeutschen Zeitung, der Besuch sei völlig inakzeptabel. Ähnlich hatte sich vorher Bundeskanzler Merz geäußert. Über seinen Sprecher teilte Merz mit, er sei zutiefst empört. Schröder soll nach russischen Angaben Putin zu dessen 74. Geburtstag in Moskau besucht haben. Der SPD-Politiker Stegner meinte dazu, wenn Schröders Besuch dem Frieden nur einen Millimeter gedient habe, sei dieser Besuch ein Erfolg gewesen. Die Südafrikanerin Navanifem Pillay bekommt in diesem Jahr den Friedensnobelpreis. Das teilte das Nobelkomitee in Oslo mit. Die 85-jährige Juristin war unter anderem Richterin am Internationalen Strafgerichtshof und UN-Menschenrechtskommissarin. ARD-Korrespondent Christian Stichler.
6: Navanifem Pillay erhält den Preis für ihre Bemühungen zur Förderung von Frieden und Völkerrecht, so die Begründung des Nobelkomitees. Mit ihrem Mut und ihrer Integrität habe sie den Weg zu einer umfassenden globalen Rechtsordnung geebnet und dazu beigetragen, dass Kriegsverbrechen, Verbrechen gegen die Menschlichkeit und Völkermord verfolgt werden, so die Begründung weiter. Das Nobelkomitee machte deutlich, dass es seine Entscheidung als Stärkung des Völkerrechts sieht.
4: Erste Runde bei Tarifverhandlungen für Metall- und Elektroindustrie in Hessen, Rheinland-Pfalz und dem Saarland. Die Gespräche haben in einem Hotel in der Nähe des Frankfurter Flughafens stattgefunden. Vor dem Hotel haben mehrere hundert Beschäftigte demonstriert. HR-Reporterin Gabi Beck.
7: Die Forderung der IG Metall von 5% mehr Lohn für 12 Monate ist für die Arbeitgeber von Hessen Metall nicht realistisch. An der Krisenlage der Metall- und Elektroindustrie sei nichts zu beschönigen. Die Gewerkschaft hingegen sieht eine leichte wirtschaftliche Aufhellung. Sie fordert, dass die Beschäftigten an Gewinnen beteiligt werden. Gerade für untere Lohngruppen will die IG Metall mehr rausholen. Die nächste Gesprächsrunde ist für den 28. Oktober geplant.
4: Der Bund stockt die Förderung für energieeffiziente Neubauten auf. Laut Bauministerium ist die Nachfrage nach der Unterstützung für den Baustandard Effizienzhaus 55 in den letzten Monaten deutlich gestiegen. Ohne zusätzliches Geld wäre der Fördertopf von 800 Millionen Euro in den nächsten Wochen leer gewesen. Laut Ministerium sind rund 52.000 geförderte Wohnungen in der Umsetzung. Das Programm mit den zinsverbilligten Krediten läuft noch bis zum Ende des Jahres. Das waren die Nachrichten.
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8: Ja, es ist meistens dicht bewölkt mit Regen oder Nieselregen und windig ist es und kühl, derzeit so um 10 Grad. Morgen am Samstag sieht es aber besser aus. Mal Sonne, mal Wolken, ganz vereinzelt kann es mal einen Schauer geben, also meistens bleibt es trocken. Und es wird sogar wieder ein bisschen milder, 12 bis 18 Grad, aber immer noch windig. Und am Sonntag Sonne, Wolken, im Norden einzelne Schauer, sonst trocken. Immer noch windig bei etwa 17 Grad maximal. Und am Montag Sonne, Wolken, trocken, auch bis 17 Grad.
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8: Vorsicht auf der A3 Köln Richtung Frankfurt. Zwischen Niedernhausen und Wiesbadener Kreuz liegt ein Holzbrett auf dem linken und dem mittleren Fahrstreifen. Und Vorsicht auf der A7 Kassel Richtung Fulda. Zwischen Malsfeld und Homberg-Efze steht ein defekter LKW auf dem rechten Fahrstreifen. A5 Frankfurt Richtung Kassel. Zwischen Frankfurter Kreuz und Bad Homburger Kreuz streckenweise Stau und stockender Verkehr. A5 Kassel Richtung Frankfurt, zwischen Alsfeld West und Homberg Ohm 4 Kilometer Stau nach einem Unfall auf dem linken Fahrstreifen und im weiteren Verlauf zwischen Friedberg und Nordwestkreuz Frankfurt 7 Kilometer Stau nach einem Unfall auf den beiden linken Fahrstreifen. Bitte vor der Baustelle rechts einordnen. A44 Kassel Richtung Dortmund zwischen Dreikassel Süd und Kassel-Bad Wilhelmshöhe 5 Kilometer Stau wegen Bergungsarbeiten nach einem Unfall auf dem linken Fahrstreifen. A49 Gießen Richtung Kassel zwischen Edermünde und Kreuz Kassel West 5 Kilometer Stau und A49 Kassel Richtung Gießen zwischen Kreuz Kassel Mitte und Kreuz Kassel West 6 Kilometer Stau.
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8: Und mit Filmmusik aus Saturday Night Fever. Natürlich Staying Alive, ne? Von den Bee Gees. Der Disco-Klassiker. Schönen Nachmittag wünsche ich.
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I got you by Sonny und Cher in HR4. Kurzes Update mal aus Bayern. Ich habe doch gestern Nachmittag von dem Puma erzählt, der im Landkreis Erding unterwegs sein soll. Den hat ein Jäger mit seinem Nachtsichtgerät entdeckt oder glaubt, ihn entdeckt zu haben. Also irgendwas, was so aussieht wie ein Puma. Bisher sind 36 Raubkatzensichtungen aus der Bevölkerung eingegangen. Ja, aber wie das so ist, ne? Manche Leute sehen ja schon den Nachbarskater Carlo, ein Raubtier. Also gefunden hat man bis jetzt nichts. Es wird ja auch kein Puma vermisst, ne? Aber trotzdem werden jetzt vorsichtshalber zusätzliche Wildkameras installiert. Ich bleib dabei, da ist nichts, ne? Und als Sommerlochtier ist der Puma eh zu spät dran. Der Zug ist abgefahren und das Thema haken wir jetzt auch mal endgültig ab. Es sei denn, aber da schauen wir mal, ne?

0: 4 ist es und jetzt gibt es wieder Aktuelles aus Ihrer Region von unseren Reportern.
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2: Die Frankfurter Uniklinik hat möglicherweise gegen Vergaberecht verstoßen. Darauf deuten Recherchen der Hessenschau hin. Die Klinik arbeitet offenbar seit Jahren mit Leiharbeitskräften in der Pflege, der IT und der Verwaltung. Seit 2019 flossen demnach wohl knapp 5 Millionen Euro an Anbieter von Leihpflegekräften. Öffentliche Ausschreibungen dafür finden sich nicht. Auf Nachfrage hat die Klinik auch keine Ausschreibungsunterlagen vorgelegt. Dabei müssen Aufträge ab einem Wert von 750.000 Euro europaweit ausgeschrieben werden. Die Uniklinik nimmt erstmal nicht Stellung und will die Vorwürfe jetzt prüfen. Tobias Lübben, Frankfurt.
3: Weg mit dem alten Kühlschrank. Dabei will die Stadt Frankfurt helfen. Energiefressende Haushaltsgeräte von vor 10 Jahren gegen neue austauschen und Strom sparen. Mitmachen können alle, die Sozialleistungen beziehen oder den Frankfurt-Pass haben. Die Stadt Frankfurt will damit Menschen mit geringem Einkommen bei den Stromkosten entlasten. Neben dem Kühlschrank kann man sich auch einen neuen Herd oder eine Waschmaschine eintauschen. Insgesamt können bis zu 2 Geräte eingetauscht werden. Zusammen mit der Stadt hilft die Caritas bei der Wahl des neuen Geräts. Auf der Internetseite der Stadt Frankfurt stehen alle wichtigen Informationen. Die Aktion läuft noch bis März nächsten Jahres. Olga Eisenmann, Frankfurt.
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0: Wolken, Wind und Regen überall in Hessen, das ist das Tief mit Namen Gabriela, hat uns heute mal beehrt, ne? Ja, die Aussichten, die gibt's jetzt von Martin Gutt.
4: Herbstlich kühl und windig geht es hier in Rhein-Main in den Abend. Der vor allem im Taunus sehr böige Wind wird nur langsam schwächer und auch der Regen macht nur mal eine kurze Pause. Am Wochenende aber wird es wieder sonniger. Die dicken Regenwolken haben sich verzogen und kommen in Form eventueller Schauer auch nur noch ganz selten wieder. Daher hat die Sonne rund um Frankfurt auch wieder mehr Chancen und es wird mit 12 bis 17 Grad auch wieder wärmer. Sonne, Wind und Wolken gibt's dann mit 16 Grad auch am Sonntag.
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0: Vorsicht auf der A66 Frankfurt Richtung Wiesbaden. Zwischen Schiersteiner Kreuz und Wiesbaden-Frauenstein liegt ein Gegenstand auf der Fahrbahn. A5 Frankfurt Richtung Kassel. Zwischen Frankfurter Kreuz und Bad Homburger Kreuz streckenweise Stau und stockender Verkehr. A5 Kassel Richtung Frankfurt. Zwischen Alsfeld West und Homberg Ohm 3 Kilometer Stau wegen Bergungsarbeiten auf dem Standstreifen. Im weiteren Verlauf zwischen Friedberg und Nordwestkreuz Frankfurt 7 Kilometer Stau nach einem Unfall auf den beiden linken Fahrstreifen. Bitte vor der Baustelle rechts einordnen und rechnen Sie mit einer Verzögerung von 1/2 Stunde etwa. A6 Heilbronn Richtung Kaiserslautern zwischen Viernheimer Dreieck und Ludwigshafen Nord 6 Kilometer Stau nach einem Unfall auf dem linken Fahrstreifen. A7 Fulda Richtung Würzburg zwischen Fulda Dreieck und Bad Brückenau-Volkers 3 Kilometer Stau ab der Raststätte Utrichshausen. A49 Gießen Richtung Kassel zwischen Edermünde und Kreuz Kassel West 5 Kilometer Stau. Und A49 Kassel Richtung Gießen zwischen Kreuz Kassel Mitte und Kassel Niederzwehren 4 Kilometer Stau, 1/4 Stunde Verzögerung.
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0: Und jetzt gibt's Sonnenblumen. Ja, gibt's ja immer noch, ne? Die für ein paar letzten schönen Sonnenblumen in freier Natur. Bin neulich am ganzen Feld vorbeigefahren. Also gibt's noch. Und im Blumenladen gibt's die auf alle Fälle noch. Oder jetzt auch direkt von Glen Campbell.
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R4, aktuelle Meldung aus dem Verkehrszentrum. Vorsicht auf der A3 Frankfurt Richtung Würzburg. Zwischen Seligenstadt und Seligenstädter Dreieck, da sind Personen auf der Fahrbahn. Bitte aufpassen. Und Vorsicht auf der A6 Mannheim Richtung Heilbronn. Zwischen Viernheimer Dreieck und Viernheimer Kreuz liegt die Heckklappe eines Anhängers auf der Fahrbahn. Auch da bitte aufpassen.

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1: Herbstzeit ist Birnenzeit. Ne? Birnen kann man so essen oder auch natürlich im Kuchen. Christina Kubelin aus dem hr4-Team. Ja, die weiß, wovon ich spreche, ne?
2: Ja, ich liebe Birnenkuchen. Und zwar am liebsten in Kombination mit Schokolade. Und ja, deshalb gibt es bei mir auch einen Birnen-Schokokuchen. Ich mache einen schönen Schokoladenteig mit Kakao und Schokolade drin. Und die Birnen kommen dann als Viertel auf den Teig und ich drücke die so leicht an. Und dann backe ich den Kuchen 40 Minuten und fertig.
1: Wenn ich jetzt Birnen kaufe, dann sind die immer ziemlich hart. Eignen die sich zum Backen?
2: Wenn sie steinhart sind, dann bleiben sie das auch oft beim Backen. Ganz weich ist aber auch nicht gut, weil die Birne zerfällt und gibt zu viel Wasser ab und der Kuchen wird dann matschig. Die Birne sollte fest sein, aber auf leichten Druck ein bisschen nachgeben. Ja, und wenn ich jetzt noch nicht ganz reife Birnen kriege, die nun mal sehr hart sind, dann kann ich die auch noch nachreifen lassen und damit es etwas schneller geht, einfach neben Banane legen. 1-2 Tage später sind sie dann soweit und ich kann meinen Kuchen damit backen.
1: Schokokuchen mit Birnen, ja, das passt sehr gut, aber es gibt ja noch mehr, ne? Wozu passen Birnen noch?
2: Sehr gut auch zu Nüssen, also ein Nuss- oder Mandelteig wäre ganz gut. Und an Gewürzen passen Zimt, Vanille und Nelken sehr gut zu Birnen. Ich bin ja auch ein totaler Zimt-Fan und ich streue immer ein bisschen Zimt über Birnen, auch wenn es gar nicht explizit im Rezept drin steht.
1: Bei uns steht es aber drin und das Rezept für Birnenkuchen, das gibt's auf hr4.de.
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Wind und gehen nicht vorbei. Da ist ja wieder was los heute hier. Aktuelle Meldung aus dem Verkehrszentrum. Vorsicht auf der A66 Fulda Richtung Frankfurt zwischen Bad Orb, Wächtersbach und Gelnhausen Ost. Da gibt es eine ungesicherte Unfallstelle und es liegen Fahrzeugteile auf der Fahrbahn. Bitte aufpassen.

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12: 16 Uhr. Debatte über geplantes Kita-Fördergesetz. Rot-Rot-Grüne Koalitionsgespräche in Mecklenburg-Vorpommern geplant. Forscher in Darmstadt entwickeln wiederaufladbare Hörgeräte-Batterien. Das Wetter: viele Wolken, ab und zu Regen bis 12 Grad. Mein Name ist Kevin Arnold. Die Bundesregierung will mehr für die frühkindliche Bildung tun. Der Bundestag hat in erster Lesung über das Startchancengesetz von Bildungsministerin Prien beraten. Aus Berlin, Lea Wieser.
13: Die Studienlage ist seit Jahren eindeutig. Das Elternhaus entscheidet über die Bildungschancen von Kindern. Das will die Bundesregierung ändern. Mit dem Startchancengesetz sollen Kinder schon früh gezielt gefördert werden. Spätestens mit 4 Jahren soll in der Kita geprüft werden, wie gut Kinder sprechen können, aber zum Beispiel auch, welche motorischen Fähigkeiten sie haben. Wenn dabei Nachholbedarf festgestellt wird, sollen die Kinder pro Woche mindestens 30 Minuten gezielt gefördert werden. Geplant ist auch, besonders die Kitas zu unterstützen, die sich um viele Kinder mit hohem Förderbedarf kümmern, zum Beispiel mit extra Personal.
12: Knapp 3 Wochen nach der Landtagswahl in Mecklenburg-Vorpommern haben sich SPD, Linke und Grüne darauf geeinigt, Koalitionsverhandlungen aufzunehmen. Das haben die drei Parteien gemeinsam in Schwerin mitgeteilt. So wolle man dafür sorgen, dass Kitas beitragsfrei bleiben und alle Krankenhausstandorte erhalten bleiben. Falls es zu der Dreierkoalition kommt, ist die AfD die einzige Oppositionspartei im neuen Landtag. Die Deutsche Bahn nimmt Tempo aus ihrem Sanierungsprogramm heraus. In den nächsten 5 Jahren sollen nur noch 13 Strecken general überholt werden. Das sind 8 weniger als bis jetzt geplant. Das haben die Bahn und das Verkehrsministerium mitgeteilt. Aus Berlin, Sören Hinze.
14: Ein neuer 5-Punkte-Plan soll mehr Pünktlichkeit und weniger Baustellenchaos garantieren. 8 Korridorsanierungen werden auf die Zeit nach 2031 verschoben. Darunter Strecken zwischen Hamburg und Nordrhein-Westfalen sowie die Korridore Stuttgart-Ulm, Koblenz-Mainz und Frankfurt-Karlsruhe über Heidelberg. Die Verschiebung soll ermöglichen, stabilere Umleitungen für den Güter- und Personenverkehr anzubieten. Immer wieder gibt es Kritik an den Korridorsanierungen, weil es auf einigen Strecken länger gedauert und mehr gekostet hat als ursprünglich geplant.
12: Der Friedensnobelpreis geht in diesem Jahr an die Südafrikanerin Navenethem Navi Pillay. Das hat das norwegische Nobelkomitee bekannt gegeben. Zur Begründung hieß es, sie werde für ihren Einsatz für Frieden und Völkerrechte geehrt. Die 85-Jährige war lange Zeit unter anderem Richterin am Internationalen Strafgerichtshof und UN-Menschenrechtskommissarin. Der Friedensnobelpreis ist mit umgerechnet etwas mehr als 1 Million Euro dotiert. Er wird am 10. Dezember in Oslo überreicht. Forschung der TU Darmstadt könnte dazu beitragen, Batterien für Hörgeräte weiterzuentwickeln. Chemikern der TU ist es gelungen, die winzigen Link-Luftbatterien wieder aufzuladen. HR-Reporterin Petra Demand.
7: Zink-Luftbatterien können bis zu 5-mal mehr Strom speichern als Lithium-Ionen-Batterien. Aber bisher haben sie den Nachteil, dass man sie nicht wieder aufladen kann. Sind sie leer, landen sie im Müll. Chemiker der TU haben jetzt ein Material entwickelt, das als Katalysator in der Batterie wirkt. Zusammen mit ausreichend Sauerstoff ist das End- und Wiederaufladen dieser Batterien möglich. Bisher klappt das zwar nur unter Laborbedingungen, ist aber eine gute Grundlage für weitere Forschung und wäre auf jeden Fall umweltfreundlicher.
12: Das waren die Nachrichten.
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8: Meistens dicht bewölkt mit Regen oder Nieselregen und windig und kühl, derzeit so um 10 Grad. Nur ganz im Süden, da gibt es auch 11, aber mehr auch nicht, in Heppenheim zum Beispiel oder Michelstadt. Morgen am Samstag, da sieht es anders aus, da wird es mal sonnig sein, mal wolkig. Ganz vereinzelt kann es vielleicht noch einen Schauer geben, aber meistens bleibt es trocken und es wird auch wieder milder, 12 bis 18 Grad, aber immer noch windig und das wird auch windig sein am Sonntag. Und so um 17 Grad, Sonne, Wolken dazu, im Norden vielleicht einzelne Schauer. Am Montag Sonne, Wolken und trocken, auch bis 17 Grad.
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8: Vorsicht auf der A6 Mannheim Richtung Heilbronn. Zwischen Viernheimer Dreieck und Viernheimer Kreuz liegt eine Heckklappe eines Anhängers auf der Fahrbahn. Und Vorsicht auf der A66 Fulda Richtung Frankfurt. Zwischen Bad Orb-Wächtersbach und Gelnhausen Ost eine ungesicherte Unfallstelle. Und es liegen Fahrzeugteile auf der Fahrbahn. A3 Frankfurt Richtung Köln zwischen Kelsterbach und Mönchhof-Dreieck 3 Kilometer Stau nach einem Unfall auf dem linken Fahrstreifen. A5 Kassel Richtung Frankfurt zwischen Friedberg und Nordwestkreuz Frankfurt 7 Kilometer Stau nach einem Unfall auf den beiden linken Fahrstreifen. Bitte vor der Baustelle rechts einordnen. Verzögerung etwa eine halbe Stunde. A6 Heilbronn Richtung Kaiserslautern zwischen Viernheimer Dreieck und Ludwigshafen Nord 7 Kilometer Stau nach einem Unfall auf dem linken Fahrstreifen. A7 Hannover Richtung Fulda zwischen Kassel Ost und Dreieck Kassel Süd 3 Kilometer Stau. Nochmal A7 Fulda Richtung Würzburg zwischen Fulda Dreieck und Bad Brückenau-Volkers 3 Kilometer Stau ab der Raststätte Utrichshausen. Und A49 Kassel Richtung Gießen zwischen Kreuz Kassel Mitte und Kassel-Aue Stadion 2 Kilometer Stau.
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8: Avenger Triad, das ist eine große Militärübung der US-Armee in Europa zusammen mit der NATO. Und das läuft gerade, unter anderem auch in Wiesbaden. Und was da genau läuft und warum, das erfahren wir gleich. Und zwar von unserer Reporterin, die ist quasi mittendrin im Geschehen. In ein paar Minuten hier in HR4.

0: Der Freitagnachmittag mit HR4 um 15:45. Russland könnte schon 2029 die NATO an der Ostflanke testen, so heißt es ja. Und deshalb übt die Allianz den Ernstfall. Seit Dienstag läuft eine groß angelegte Militärübung von US-Armee und Landstreitkräften der NATO. Das Ganze nennt sich Avenger Triad. Und heute waren Journalisten eingeladen, die Übung aus der Kommandozentrale in der Clay-Kaserne in Wiesbaden zu beobachten. Also da, wo die US-Armee für Europa und Afrika ihr Hauptquartier hat. Unsere Reporterin Birgitta Söhling war mit dabei. Birgitta, du warst im Hochsicherheitsbereich unterwegs. Das kennt man ja nur aus dem Film. Wie muss man sich so eine Kommandozentrale vorstellen? Was passiert da genau?
1: Das ist eine riesige Halle oder eine große Halle mit einem riesigen Bildschirm. Wir haben gerätselt, wie groß der wohl sein mag. Bestimmt 9 Meter breit, 3 Meter hoch. Den braucht man, um ein Lagebild zu bekommen. Davor stehen 150 Schreibtische nochmal mit je 2 Bildschirmen. Viele Soldaten im Tarnfleck und nur an den verschiedenen Länderflaggen am Ärmel sieht man, die kommen aus ganz unterschiedlichen Ländern. Und dort spielen die eben Szenarien durch. Man sieht dann auf dem großen Bildschirm rote Punkte für Feind und blaue für Freund. Überall stehen Dosen mit Energy Drinks herum und Chips, denn die sind da 24 Stunden am Tag zugange. Und man darf auch keine Handys mit reinnehmen, keinerlei Sendetechnik. Aus Sicherheitsgründen, auch der Bildschirm war eingefroren, als wir da waren, die Soldaten gerade in der Pause, damit wir Journalisten zwar einen Eindruck bekommen, aber doch keine Details erkennen können.
0: Europa ist ja regelmäßig Ziel russischer Aggressionen. Jetzt denken wir mal an die mit Sprengstoff bestückte Drohne, die man dann neulich am Flughafen Leipzig gefunden hat. Wie sieht denn die Strategie der NATO dagegen aus?
1: Ganz klar, vorne Verteidigung ist die Strategie der NATO. Es gibt jetzt eine neue Abschreckungsinitiative, die sieht vor, dass man die gesamte Ostflanke, und das sind 5000 Kilometer vom Nordkap bis zum Schwarzen Meer, mit Zäunen sichert, mit Drachenzähnen, dass man da Sensoren hat, Drohnen, Bodenroboter. Also das Ziel ist, sofort zu erkennen, wenn russische Truppen irgendwie die Grenzen überschreiten, sofort einzugreifen, sofort zurückschrecken, bevor quasi Schwermetall auf Schwermetall trifft, um Menschenleben zu schonen, erstmal diese ganzen Abwehrmechanismen schon in Gang zu setzen.
0: In Wiesbaden hat die US-Armee für Europa und Afrika ihr Hauptquartier. Trotzdem merkt man ja in der Stadt selber nichts von diesen Militärübungen. Das ist keine klassische Truppenübung. Man sieht also keine Panzerrollen. Da sind keine Soldaten, die durchs Gelände robben. Wie wird denn die Ostflanke von Wiesbaden aus verteidigt?
1: Ja, hier sitzt eben quasi das Nervensystem. Auch das ist ganz neu aufgebaut worden. Ich meine, 32 NATO-Staaten und die US-Armee arbeiten zusammen. Da fließen riesige Datenmengen Echtzeit zusammen. Die werden von KI ausgewertet und bilden dann eben die Basis für Entscheidungen des Kommandos. Am Ende, sagte einer der Generäle, gewinnt der den Krieg. Nicht der den Krieg, der die meisten Panzer hat, sondern derjenige, der die besten Informationen hat und die besten Entscheidungen in der kürzesten Zeit treffen kann. Und das geschieht eben hier.
0: Derzeit läuft eine groß angelegte Militärübung. Birgitta Söhling war für uns in der Kommandozentrale in Wiesbaden. Vielen Dank. Ist das von Sie?

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1: Halb fünf ist es und jetzt gibt's wieder Aktuelles aus Ihrer Region von unseren Reportern.
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3: Ein Dach überm Bahnsteig soll Menschen vor dem beschützen, was von oben kommt. An der S-Bahn-Station Dietzenbach-Mitte funktioniert das aber nicht wie gewünscht. Das Dach war unten mal geschlossen, aber die Abdeckung ist fast komplett verschwunden. Tauben finden das super. Sie sitzen in Scharen auf den freigelegten Streben und lassen den Bahnsteig regelrecht im Kot versinken. Da muss was passieren, finden viele in Dietzenbach. Und tatsächlich, ein Bahnsprecher sagt auf Nachfrage, man suche eine bauliche Lösung. Sowas kann natürlich dauern, also gibt's erstmal Extraschichten beim Saubermachen. Schön, aber wenig effektiv. Den Wettstreit gewinnen immer die Tauben. Wolfgang Hetfleisch, Dietzenbach.
4: Künstler gesucht. Die Skatehalle Rollwerk in Rüsselsheim hat noch Platz an den Wänden. Und zwar für noch mehr Kunst. In der Halle nahe am Bahnhof bekommen regelmäßig Künstler aus der Region die Möglichkeit, ihre Arbeiten kostenlos auszustellen. Aktuell hängen da zwar schon Bilder, es ist aber noch Platz. Deshalb sucht das Rollwerk jetzt neue kreative Köpfe, die Lust haben, ihre Werke dort zu zeigen. Für die Künstler gibt's eine kostenlose Ausstellungsfläche und das Rollwerk bekommt ein bisschen Farbe und Leben an die Wände. Wer Interesse hat, der kann sich per Mail beim Rollwerk melden und erzählen, wer er ist und was er so an Kunst macht. Helene Wilke, Rüsselsheim.
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1: Mal überlegen, vorgestern hat man noch Sommerwetter und zack, schon sind wir mittendrin im Herbst, im Schmuddeligen und Kalten. Und wie herbstlich es weitergeht, dazu jetzt Martin Götz.
5: Regen und Wind haben uns hier in Rhein-Main heute noch im Griff. Der Wind bleibt, der Regen hört am Abend mal kurz auf, aber nur um in der Nacht wiederzukommen bis morgen früh. Dann kommt hier zwischen Rheinhessen und dem Kinzigtal auch wieder die Sonne hervor. Es wird morgen wieder heller, auch wenn es windig bleibt mit ein paar dickeren, schauerverdächtigen Wolken gegen Abend. Es wird dann auch mit bis zu 17 Grad wieder wärmer. Und auch am Sonntag gibt's bei uns Wind und ab und zu etwas Sonnenschein.
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1: Vorsicht auf der A661 Oberursel Richtung Igelsbach am Bad Homburger Kreuz.

0: Ludwigshafen Nord 2 Kilometer Stau, die Unfallstelle ist geräumt. A7 Hannover Richtung Fulda, zwischen Kassel Ost und Dreieckhassel Süd 3 Kilometer Stau. A7 Fulda Richtung Würzburg, zwischen Fulda Dreieck und Bad Brückenau-Volkers 3 Kilometer Stau ab der Raststätte Utrichshausen. A49 Kassel Richtung Gießen, zwischen Kreuz Kassel Mitte und Kassel-Aue-Stadion 2 Kilometer Stau. Und A5 Darmstadt Richtung Kassel, zwischen Frankfurter Kreuz und Nordwestkreuz Frankfurt 6 Kilometer stockender Verkehr.
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0: Schönen Freitagnachmittag. Ja, den kann uns keiner mehr nehmen. Ist übrigens der aktuelle Titel von Andrea Berg. Ne? Kommt gleich, vorher Tony Christie.
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0: in HR4. Ja, der ungemütliche Herbst schlägt zu, ne? Es ist kalt geworden und nass und da können wir uns bei Gabi bedanken, bei der Gabriela, beim Tiefdruckgebiet. Das ist schuld an allem, ne? Er bringt ja auch ordentlich Wind mit, auch jetzt am Wochenende. Sehr schön dazu die Bemerkung einer Meteorologin vom Deutschen Wetterdienst in Offenbach. Sie hat gesagt, die Frisur sollte in den kommenden Tagen nicht allzu ernst genommen werden. Ja, danke für den Hinweis. Gut, meine drei Haare, die kommen schon klar. Ne? Nächste Woche soll es übrigens wieder deutlich schöner werden und auch wärmer. Ne? Aber jetzt freuen wir uns trotzdem erstmal aufs Wochenende und auf den Freitagabend. Und falls Sie vor lauter Freude direkt tanzen möchten, bitte sehr, Let's Dance, Chris Montez.
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9: 17 Uhr. UN würdigen Friedensnobelpreis für Navi Pillay. Debatte über geplantes Kita-Fördergesetz. Gestohlene Renoir-Gemälde in Südfrankreich wiedergefunden. Das Wetter. In der Nacht zeitweise Regen, 11 bis 8 Grad. Morgen meist trocken bis 18 Grad. Mein Name ist Kevin Arnold. Aus der ganzen Welt kommen Glückwünsche an die Südafrikanerin Navanephem Navi Pillay, die in diesem Jahr den Friedensnobelpreis bekommt. Die 85-jährige Juristin war unter anderem Richterin am Internationalen Strafgerichtshof und UN-Menschenrechtskommissarin. Große Freude bei den Vereinten Nationen, der österreichische Hochkommissar Türk sagte.
10: Für uns hat es große Symbolkraft, weil sie eben auch etwas darstellt, was für uns ganz besonders wichtig ist. Und das ist der Kampf um die Menschenrechte, das ist der Kampf ums Völkerrecht, das ist auch der Kampf darum, dass Rechenschaft gefordert wird. Also ja, das ist fantastisch.
9: Die Bundesregierung will mehr für die frühkindliche Bildung tun. Der Bundestag hat in erster Lesung für das Startchancengesetz von Bildungsministerin Prien beraten. Aus Berlin Lea Wieser.
11: Die Studienlage ist seit Jahren eindeutig. Das Elternhaus entscheidet über die Bildungschancen von Kindern. Das will die Bundesregierung ändern. Mit dem Startchancengesetz sollen Kinder schon früh gezielt gefördert werden. Spätestens mit 4 Jahren soll in der Kita geprüft werden, wie gut Kinder sprechen können, aber zum Beispiel auch, welche motorischen Fähigkeiten sie haben. Wenn dabei Nachholbedarf festgestellt wird, sollen die Kinder pro Woche mindestens 30 Minuten gezielt gefördert werden. Geplant ist auch besonders, die Kitas zu unterstützen, die sich um viele Kinder mit hohem Förderbedarf kümmern, zum Beispiel mit extra Personal.
9: Knapp 3 Wochen nach der Landtagswahl in Mecklenburg-Vorpommern haben sich SPD, Linke und Grüne darauf geeinigt, Koalitionsverhandlungen aufzunehmen. Das haben die drei Parteien gemeinsam in Schwerin mitgeteilt. So wolle man dafür sorgen, dass Kitas beitragsfrei bleiben und alle Krankenhausstandorte erhalten bleiben. Vereinbart worden sei auch ein parlamentarischer Untersuchungsausschuss zu rechtsextremen Netzwerken. Falls es zu der Dreierkoalition kommt, ist die AfD die einzige Oppositionspartei im neuen Landtag in Schwerin. Seit 2,5 Jahren ist es in Deutschland erlaubt, Cannabis zu besitzen und zu konsumieren. Die Stadt Frankfurt bietet Konsumierenden ab November an, die Droge unter anderem in Clubs testen zu lassen, auf enthaltene Wirkstoffe und mögliche Verunreinigungen. HR-Reporter Frank Angermund.
12: Nur wer weiß, was in seinem Cannabis enthalten ist, kann verantwortungsvoll und sicher konsumieren. Das sagt Gesundheitsdezernentin Feutel. Mit den Tests würden Konsumierende erreicht, die sich von anderen Angeboten der Drogenhilfe nur bedingt ansprechen ließen. Cannabis hat unterschiedliche Wirkstoffe, vor allem der THC-Gehalt schwankt. Der Verein Beratung, Arbeit, Jugend und Kultur, kurz Basis, wird den Testservice in wechselnden Clubs, auf Festivals und Partys anbieten.
9: Anfang September waren aus dem Renoir-Museum in Südfrankreich zwei der wertvollsten Gemälde gestohlen worden. Jetzt sind sie wieder da. Mehrere Medien berichten, die Polizei habe sie unbeschädigt sicherstellen können. Einzelheiten wurden nicht mitgeteilt. Unbekannte hatten beide Renoirs im Wert von bis zu 10 Millionen Euro bei einem Einbruch gestohlen. Zwei weitere Bilder des Impressionisten ließen sie auf der Flucht zurück. Das waren die Nachrichten.
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13: Ja, es ist meistens dicht bewölkt. Es gibt Regen oder Nieselregen. Windig ist es, kühl, derzeit um 10 Grad. Mehr wird es auch nicht geben. Im Gegenteil, geht jetzt so langsam wieder runter. Morgen am Samstag sieht es dann aber insgesamt besser aus. Mal sonnig, mal wolkig. Ganz vereinzelt kann es nochmal einen Schauer geben. Also meistens bleibt es dann trocken. Und es wird auch wieder milder, 12 bis 18 Grad morgen, aber immer noch windig. Und auch am Sonntag windig, Sonne, Wolken dazu, im Norden vielleicht mal einzelne Schauer, sonst bleibt es aber trocken. Temperaturen bis 17 Grad, das ist das Wochenende. Und in die neue Woche geht es dann mit Sonne und Wolken. Es wird trocken bleiben und Temperaturen bis 17 Grad.
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13: Vorsicht auf der B40 Richtung Frankfurt-Griesheim. Zwischen Kriftler Dreieck und Schwanheimer Knoten liegt ein Metallteil auf der Fahrbahn. Die A4 Erfurt Richtung Kirchheimer Dreieck ist zwischen Bad Hersfeld und Kirchheimer Dreieck nach einem Unfall gesperrt, dadurch 1 Kilometer Stau. A5 Darmstadt Richtung Karlsruhe zwischen Dossenheim und Kreuz Waldorf, so heißt es, 15 Kilometer stockender Verkehr. A7 Hannover Richtung Kassel zwischen Hannmünden-Hedemünden und Hannmünden-Lutterberg, 3 Kilometer Stau nach einem Unfall auf dem linken Fahrstreifen. A7 Kassel Richtung Fulda zwischen Kreuz Kassel-Mitte und Dreieck Kassel-Süd, 2 Kilometer Stau. Im weiteren Verlauf auf der A7 zwischen Melsungen und Homberg-Efze, 4 Kilometer Stau wegen eines defekten Fahrzeugs im Baustellenbereich, der rechte Fahrstreifen ist gesperrt. A7 Fulda Richtung Würzburg zwischen Fulda Dreieck und Bad Brückenau-Volkers, 3 Kilometer Stau ab der Raststätte Utrichshausen. A49 Kassel Richtung Gießen zwischen Kreuz Kassel Mitte und Kassel Aue Stadion, 2 Kilometer Stau. Und gerade kommt noch eine Meldung, Vorsicht auf der A5 Heidelberg Richtung Darmstadt zwischen Zwingenberg und Seeheim-Jugenheim, eine ungesicherte Unfallstelle.
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13: Ja, ich habe gerade meinen Text gelöscht. Ich hatte mir irgendwas notiert, irgendwas wollte ich erzählen, jetzt weiß ich nicht mehr was. Ist weg. Ja, man merkt, das Alter schreitet voran, ne? Es wird Zeit, dass Wochenende ist. Dauert ja auch nicht mehr lange. Also schönen Nachmittag wünsche ich. Immerhin weiß ich, was für Musik läuft. Das ist ja das Wichtigste. Diana Ross mit Baby Love.
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nicht heute Nacht, aber das können Sie sich schon mal merken. Dieses Datum hier, Samstag, 17. Oktober, also morgen in einer Woche, 20.15 Uhr, der Schlagerboom im Ersten. Genauer gesagt, die Jubiläumsausgabe von Florian Silbereisens Show, die heißt dann 10 Jahre Schlagerboom, alles funkelt, alles glitzert. Ja, und wie das glitzert, da sind so ziemlich alle Größen der Schlagerszene dabei, also Maite Kelly zum Beispiel oder DJ Ötzi, Roland Kaiser, Andrea Berg, Andreas Gabalier, Howard Carpendale, den wir ja gerade eben schon gehört haben, und die Ex von Florian Silbereisen. Die haben wir ja auch gerade eben gehört, ne? Helene Fischer. Die beiden stehen ja immer mal wieder zusammen auf der Bühne, ne? Helene Fischer hat jetzt auch zugesagt, sie wird definitiv auch mit dabei sein in der Jubiläumsshow. Also es wird eine Riesenschlagershow, das ist garantiert. Am Samstag in einer Woche live im Ersten.

4, aktuelle Meldung aus dem Verkehrszentrum. Vorsicht auf der A45 Gießen-Aschaffenburg zwischen Altenstadt und Hammersbach. Da ist eine Person auf der Fahrbahn. Aufpassen.

0: halb sechs. Jetzt wieder Aktuelles aus Ihrer Region von unseren Reportern vor Ort.
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2: Was für ein Paukenschlag. Fast auf den Tag genau vor einem Jahr wird bekannt, dass die Frankfurter Staatsanwaltschaft gegen 17 Beamtinnen und Beamte des 1. Polizeireviers ermittelt. Hausdurchsuchungen finden statt, die Revierleitung wird ausgetauscht. Es geht um Vorwürfe wie Körperverletzung im Amt, Strafvereitelung und Verfolgung Unschuldiger. Später wird noch gegen drei weitere Beamte des 1. Reviers ermittelt werden. Ein Jahr danach gibt es noch keine Verurteilung. Die Disziplinarverfahren ruhen laut Polizeipräsidium bis zum Ende der strafrechtlichen Ermittlung. Ein Beamter, der sich noch in der Probezeit befand, wurde inzwischen entlassen. 5 weitere sind nach wie vor suspendiert. Bekannt ist auch, die Ermittlungen gegen 3 Beamte wurden inzwischen eingestellt. Daniel Meitsch, Frankfurt.
3: Ein Dach überm Bahnsteig soll Menschen vor dem beschützen, was von oben kommt. An der S-Bahn-Station Dietzenbach-Mitte funktioniert das aber nicht wie gewünscht. Das Dach war unten mal geschlossen, aber die Abdeckung ist fast komplett verschwunden. Tauben finden das super. Sie sitzen in Scharen auf den freigelegten Streben und lassen den Bahnsteig regelrecht im Kot versinken. Da muss was passieren, finden viele in Dietzenbach. Und tatsächlich, ein Bahnsprecher sagt auf Nachfrage, man suche eine bauliche Lösung. Sowas kann natürlich dauern, also gibt's erstmal Extraschichten beim Saubermachen. Schön, aber wenig effektiv. Den Wettstreit gewinnen immer die Tauben. Wolfgang Hetfleisch, Dietzenbach.
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4: Wolken, Wind, Regen überall in Hessen. Und das, da ist Gabi dran schuld, ne? Gabriela, das Tiefdruckgebiet. Die genauen Aussichten, die hat jetzt Martin Gutt.
5: Herbstlich kühl und windig geht es hier in Rhein-Main in den Abend. Der vor allem im Taunus sehr böige Wind wird nur langsam schwächer. Und auch der Regen macht nur mal eine kurze Pause. Am Wochenende aber wird es wieder sonniger. Die dicken Regenwolken haben sich verzogen und kommen in Form eventueller Schauer auch nur noch ganz selten wieder. Daher hat die Sonne rund um Frankfurt auch wieder mehr Chancen. Und es wird mit 12 bis 17 Grad auch wieder wärmer. Sonne, Wind und Wolken gibt es dann mit 16 Grad auch am Sonntag.
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4: Vorsicht auf der A45 Gießen-Aschaffenburg zwischen Altenstadt und Hammersbach. Eine Person auf dem Standstreifen. A3 Frankfurt Richtung Köln zwischen Frankfurter Kreuz und Mönchhof-Dreieck. 3 Kilometer stockender Verkehr. Die Unfallstelle ist geräumt. A5 Heidelberg Richtung Karlsruhe zwischen Kreuz Heidelberg und Kreuz Waldorf. 14 Kilometer stockender Verkehr. A7, Hannover Richtung Kassel, zwischen Dreieck Drammetal und Sandmünden-Lutherberg, 7 Kilometer Stau nach einem Unfall. A7, Kassel Richtung Fulda, zwischen Kreuz Kassel Mitte und Dreieck Kassel Süd, 2 Kilometer Stau. Im weiteren Verlauf zwischen Melsungen und Homberg-Efze, 4 Kilometer Stau wegen eines defekten Fahrzeugs im Baustellenbereich. Der rechte Fahrstreifen ist gesperrt. A7, Fulda Richtung Würzburg, zwischen Fulda Dreieck und Bad Brückenau-Volkers, 3 Kilometer Stau ab der Raststätte Utrichshausen. A49, Kassel Richtung Gießen, zwischen Kreuz Kassel Mitte und Kassel Auestadion, 2 Kilometer Stau. Und die B252 Korbach-Marburg ist zwischen dem Abzweig nach Frankenau und der Verbindung zur B253 nach einem Unfall in beiden Richtungen gesperrt.
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4: Na, schönen Freitagnachmittag wünsche ich. Wir sind auf dem Weg ins Wochenende mit viel Musik natürlich. Jetzt zum Beispiel mit Andy Borg. Zum Teufel mit der Einsamkeit.
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0: Michael Heck am River Blue. Und jetzt HR4 übrigens heute mit Pfarrer Klaus Nobeling aus Lichtenfels von der Evangelischen Kirche.
1: Seit einigen Monaten haben wir Hühner hinter dem Haus. Meine Frau hat sie sich gewünscht. Wir haben einen Stall gebaut und Ostern sind die kleinen Küken eingezogen. 4 Hennen und ein Hahn. Naja, noch ein Hähnchen, denn das Jungtier muss erst noch in die Pubertät kommen. So langsam ist es soweit. Die Tiere sind gewaltig gewachsen, es ist eine große Rasse, die wir angeschafft haben. Auch das Hähnchen wird langsam ein Hahn. Eines Morgens höre ich ihn nicht nur gickeln wie bisher, sondern so etwas Ähnliches wie ein Krähen kommt aus ihm heraus. Ich höre genauer hin und gehe zum Stall. Da steht er nun, das Pubertier. Er scheint selbst zu staunen ob der Töne, die er fabriziert. Versucht es gleich nochmal. Mit etwas gutem Willen kann man einen Hahnenschrei hören. Wilhelm, so haben wir unseren Hahn genannt, wird erwachsen. Das fühlt er. Er wirft sich in die Brust und ist sich sicher, dass nur durch sein Krähen die Sonne heute Morgen aufgegangen ist. Er scheint sehr stolz auf sich zu sein. Ein Stolz, den ich gut beim Menschen kenne. Wobei meine Mutter immer sagte, Dummheit und Stolz wachsen auf demselben Holz. Eine Warnung, die berechtigt ist. Leicht bilden wir uns etwas ein, was wir gar nicht erfüllen können. Jesus' bester Freund Petrus dachte auch, er würde sein Leben für Jesus opfern und ihn sogar mit dem Schwert verteidigen können. Doch als dann der Hahn krähte, hatte er Jesus schon 3-mal verleugnet. Genau deshalb ist auf jedem Kirchturm ja ein Hahn zu sehen. Sozusagen als ein Mahnmal für Aufrichtigkeit und als Erinnerung. Sei vorsichtig mit der eigenen Einbildung. Überschätz dich nicht.
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10: 18 Uhr. Unterschiedliche Reaktionen auf Friedensnobelpreisentscheidung. Debatte über geplantes Kita-Fördergesetz. Verlagspreis auf Frankfurter Buchmesse verliehen. Das Wetter in der Nacht zeitweise Regen, 11 bis 8 Grad, morgen meist trocken bis 18 Grad. Mein Name ist Mike Oeske. Glückwünsche für die neue Friedensnobelpreisträgerin Navi Pillay. Der österreichische UN-Hochkommissar Türk dankte seiner früheren Amtsvorgängerin im Namen des UN-Büros für Menschenrechte. Massive Kritik kam dagegen aus Israel, denn ein Gremium mit Pillay als Leiterin hatte erklärt, dass Israel im Gazastreifen Völkermord begehe. ARD-Israel-Korrespondent Julio Segador.
11: In einer Erklärung des israelischen Außenministeriums heißt es, wenn es einen Preis für Lügen, Hass und Blutverleumdungen gäbe, wäre Navi Pillay nicht nur eine Kandidatin, sie wäre eine Spitzenreiterin. Israels Außenministerium sieht in der Vergabe des Friedensnobelpreises an Pillay keine Anerkennung von Gerechtigkeit. Es sei die groteske Instrumentalisierung eines Preises, um anti-israelischen Hass und Vorurteile zu legitimieren.
10: In Mecklenburg-Vorpommern wollen SPD, Linke und Grüne Koalitionsverhandlungen aufnehmen. Dafür haben sich die Parteispitzen knapp 3 Wochen nach der Landtagswahl ausgesprochen. Endgültig darüber entscheiden heute Abend die Landesvorstände von SPD und Linken. Bei den Grünen stimmt morgen ein Parteitag ab. Aus Schwerin, Caroline Kock.
12: Auf einige Punkte haben sich die drei Parteien schon verständigt. So soll die Kita beitragsfrei bleiben, Schulen weiter modernisiert und die Unterrichtsversorgung verbessert werden. Die mögliche rot-rot-grüne Koalition will außerdem einen parlamentarischen Untersuchungsausschuss zu rechtsextremen Netzwerken einsetzen. Eine Zusammenarbeit mit der AfD, die als einzige Oppositionsfraktion im Landtag sitzen wird, schließen alle drei Parteien aus.
10: In Deutschland sollen künftig alle 4-jährigen Kinder getestet werden, wie gut sie sprechen können und ob es noch Entwicklungsbedarf gibt. Falls nötig, sollen sie gefördert werden, damit der Start in die Grundschule besser klappt. Über einen entsprechenden Gesetzentwurf der Regierung hat heute der Bundestag gesprochen. Die Grünen unterstützen ihn, mahnen aber mehr Geld an. Auch die AfD nannte frühe Tests für Kleinkinder sinnvoll. Grundsätzlich fehlten aber Kita-Personal und Betreuungsplätze. Auf der Frankfurter Buchmesse ist der Deutsche Verlagspreis verliehen worden. Ausgezeichnet wurden mehr als 80 unabhängige Verlage. Die meisten von ihnen bekamen ein Gütesiegel und jeweils 18.000 Euro Preisgeld. Außerdem wurden 3 Hauptpreise vergeben, dotiert mit jeweils 50.000 Euro. ARD-Reporterin Anne Barsack.
3: Darüber konnte sich der Kinder- und Bilderbuchverlag Kunstanstifter aus Mannheim freuen, der Verlag Voland und Quist mit Sitz in Berlin und Dresden, der unter anderem für junge Lyrik und Prosa auch aus dem Spoken-Word-Bereich bekannt ist, und auch der Leipziger Merve Verlag mit den Schwerpunkten Philosophie, Politik und Kunstgeschichte. Kulturstaatsminister Weimer sagte, dass die unabhängigen Verlage dafür sorgen, dass die Öffentlichkeit in Deutschland vielstimmig, offen und wach bleibt.
10: Pole Position für Red Bull-Pilot Max Verstappen. Der viermalige Formel-1-Weltmeister war in der Qualifikation für das Sprintrennen in Singapur schnellster vor Mercedes-Pilot George Russell und Charles Leclerc im Ferrari. Der aktuelle WM-Spitzenreiter Kimi Antonelli fuhr auf Rang 7. Das waren die Nachrichten. Das Wetter. In der Nacht ist der Himmel bewölkt und ab und zu regnet es bei Tiefstwerten zwischen 11 und 8 Grad. Morgen erwarten uns dichte Wolken und etwas Sonne, vor allem am Nachmittag. Einzelne Schauer sind möglich. Die Temperaturen steigen auf 12 Grad im Upland bis 18 Grad am Rhein. Die weiteren Aussichten: am Sonntag mal sonnig, mal bewölkt, besonders im Norden einzelne Schauer. Am Montag erst Nebel, dann Sonne und Wolken. An beiden Tagen maximal 17 Grad. Die Zeit 18.04 Uhr.
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10: Vorsicht bitte auf der A3 Köln Richtung Frankfurt zwischen Limburg Süd und Bad Camberg, eine ungesicherte Unfallstelle. Vorsicht auch auf der A66 Fulda Richtung Frankfurt zwischen Hanau West und Maintal Dörnigheim. Dort steht ein unbeleuchtetes Fahrzeug auf dem Standstreifen. A5 Kassel Richtung Frankfurt zwischen Ohmtal, Dreieck und Grünberg. 9 Kilometer Stau und stockender Verkehr wegen Bergungsarbeiten. Der Verkehr wird über den Standstreifen geleitet. A5 Heidelberg Richtung Karlsruhe zwischen Kreuz Heidelberg und Kreuz Walldorf. 3 Kilometer stockender Verkehr. A7 Hannover Richtung Kassel zwischen Dreieck Drammetal und Hahnmünden-Lutterberg. 7 Kilometer Stau nach einem Unfall. A7 Kassel Richtung Fulda zwischen Melsungen und Homberg-Efze, 4 Kilometer Stau wegen eines defekten LKW im Baustellenbereich. Der rechte Fahrstreifen ist gesperrt. Und die B252 Korbach Richtung Marburg ist zwischen dem Abzweig nach Frankenau und der Verbindung zur B253 nach einem Unfall in beiden Richtungen gesperrt.
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1: 19 Uhr. USA verhängen Sanktionen gegen internationalen Strafgerichtshof. Einigung mit China über Hybridautoexporte in die EU. Schufa will umstrittene Schattendatenbank öffnen. Das Wetter in der Nacht zeitweise Regen, 11 bis 8 Grad, morgen meist trocken bis 18 Grad. Mein Name ist Mike Oeske. Die US-Regierung hat Sanktionen gegen den Internationalen Strafgerichtshof verhängt, kurz nachdem bekannt wurde, dass die ehemalige Vorsitzende des Gerichtshofes, Pillay, den Friedensnobelpreis bekommt. US-Außenminister Rubio sagte, die USA würden sämtliche Geschäfte mit diesem wörtlich Schurkengericht verbieten. Aus Washington, ARD-Korrespondentin Anne Schneider.
2: Nach eigenen Angaben will Washington den Gerichtshof damit finanziell schwächen und so Ermittlungen gegen US-Bürger stoppen. Die US-Regierung versteht das ausdrücklich als ersten Schritt und droht mit weiteren Verschärfungen, falls der Gerichtshof ihre Forderungen nicht erfüllt. Die US-Regierung verlangt seit langem, dass der ICC Ermittlungen gegen Amerikaner grundsätzlich ausschließt.
1: Die Europäische Union und China haben sich im Streit über Hybridautos geeinigt. Laut EU-Handelskommissar Šefčovič will China die Lieferung drosseln, möglicherweise um mehr als die Hälfte. Peking wollte nach den Verhandlungen keine Details nennen. Hintergrund: Die EU hatte 2024 Strafzölle auf Elektroautos aus China verhängt und diese mit unfairen Staatshilfen begründet. Seitdem verkauften chinesische Hersteller mehr Hybridautos nach Europa. Die Schufa, Deutschlands größte Wirtschaftsauskunftei, will ihre sogenannte Schattendatenbank öffnen. Verbraucher sollen Auskunft bekommen, welche alten Daten darin über sie gespeichert sind. Das hat das Unternehmen angekündigt. Das Datenarchiv war lange öffentlich unbekannt. Vor 3 Monaten hatten NDR und Süddeutsche Zeitung darüber berichtet. Verbraucherschützer halten die Datenbank für illegal und wollen dagegen klagen. Probleme am Bahnhof Bad Nauheim in der Wetterau. Aktuell halten dort keine Züge. Laut Bundespolizei ist der Bahnhof gesperrt. Grund ist ein eigenartiger Geruch. HR-Reporterin Olga Eisenmann.
3: Am Nachmittag sind auf der Strecke der RE30 zwischen Gießen und Friedberg einzelne Züge ausgefallen. Zeitweise wurde der Bahnverkehr komplett ausgesetzt. Der Geruch kam von einem leeren Bahnkesselwagen, der mit einer streng riechenden Kohlenwasserstoffflüssigkeit gefüllt war. Kleine Mengen sind ausgetreten. Ein Sprecher der Feuerwehr sagt, es bestehe keine Gefahr. Die Einsatzkräfte sind abgezogen. Ein Zugführer ist auf dem Weg, um den Waggon wegzufahren. Dann können Züge wieder den Bahnhof Bad Nauheim anfahren.
1: Forschung der TU Darmstadt könnte dazu beitragen, Batterien für Hörgeräte weiterzuentwickeln. Chemikern der TU ist es gelungen, die winzigen Zinkluftbatterien wieder aufzuladen. HR-Reporterin Petra Demand.
4: Zinkluftbatterien können bis zu 5-mal mehr Strom speichern als Lithium-Ionen-Batterien. Aber bisher haben sie den Nachteil, dass man sie nicht wieder aufladen kann. Sind sie leer, landen sie im Müll. Chemiker der TU haben jetzt ein Material entwickelt, das als Katalysator in der Batterie wirkt. Zusammen mit ausreichend Sauerstoff ist das End- und Wiederaufladen dieser Batterien möglich. Bisher klappt das zwar nur unter Laborbedingungen, ist aber eine gute Grundlage für weitere Forschung und wäre auf jeden Fall umweltfreundlicher.
1: Das waren die Nachrichten. Das Wetter: In der Nacht fällt zeitweise Regen bei Tiefstwerten zwischen 11 und 8 Grad. Morgen erwarten uns dichte Wolken und etwas Sonne, vor allem am Nachmittag. Einzelne Schauer sind möglich. Die Temperaturen steigen auf 12 Grad im Upland bis 18 Grad am Rhein. Die weiteren Aussichten: Am Sonntag mal sonnig, mal bewölkt, besonders im Norden einzelne Schauer und windig. Am Montag erst Nebel, dann Sonne und Wolken. An beiden Tagen maximal 17 Grad. Die Zeit 19.04 Uhr.
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1: A5 Kassel Richtung Frankfurt, zwischen Ohmtal-Dreieck und Grünberg 2 Kilometer Stau. A5 Heidelberg Richtung Karlsruhe, zwischen Kreuz Heidelberg und Kreuz Walldorf 3 Kilometer stockender Verkehr. A7 Hannover Richtung Kassel, zwischen Dreieck Drammetal und Hannmünden-Lutterberg 6 Kilometer Stau nach einem Unfall. A8 Stuttgart Richtung Karlsruhe, zwischen Heimsheim und Pforzheim Ost 3 Kilometer stockender Verkehr. A81 Heilbronn Richtung Würzburg, zwischen Kreuz Weinsberg und Neuenstadt am Kocher 2 Kilometer Stau. Und die B252 Korbach Richtung Marburg ist zwischen dem Abzweig nach Frankenau und der Verbindung zur B253 nach einem Unfall in beiden Richtungen gesperrt.
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4: 20 Uhr mit Mike Oeske. Die US-Regierung hat Sanktionen gegen den Internationalen Strafgerichtshof verhängt, kurz nachdem bekannt wurde, dass die ehemalige Vorsitzende des Gerichtshofs Pillay den Friedensnobelpreis bekommt. US-Außenminister Rubio sagte, die USA würden sämtliche Geschäfte mit diesem wörtlich Schurkengericht verbieten. Aus Washington, ARD-Korrespondentin Anne Schneider.
5: Nach eigenen Angaben will Washington den Gerichtshof damit finanziell schwächen und so Ermittlungen gegen US-Bürger stoppen. Die US-Regierung versteht das ausdrücklich als ersten Schritt und droht mit weiteren Verschärfungen, falls der Gerichtshof ihre Forderungen nicht erfüllt. Die US-Regierung verlangt seit langem, dass der ICC Ermittlungen gegen Amerikaner grundsätzlich ausschließt.
4: Knapp 3 Wochen nach der Landtagswahl in Mecklenburg-Vorpommern haben sich SPD, Linke und Grüne auf Koalitionsverhandlungen geeinigt. Die 3 Parteien teilten mit, man wolle dafür sorgen, dass Kitas beitragsfrei bleiben und alle Krankenhausstandorte erhalten bleiben. Falls es zu der Koalition kommt, ist die AfD die einzige Oppositionspartei im Landtag. Deutsche Autobauer bekommen in Zukunft wohl etwas weniger Konkurrenz aus China. Das Land soll in Zukunft nur noch etwa halb so viele Hybridautos nach Europa exportieren wie bisher. Darauf hat es sich mit der EU-Kommission geeinigt. ARD-China-Korrespondent Christoph Kober.
6: Innerhalb eines Zeitraums von 4 Jahren kämen so mehrere Millionen weniger chinesische Autos in die Europäische Union. Die EU hatte 2024 Strafzölle auf Elektroautos aus China verhängt und diese mit unfairen Staatshilfen begründet. Seitdem haben chinesische Hersteller mehr Hybridautos nach Europa verkauft. Einen freiwilligen Verzicht auf einen Teil dieser Ausfuhren hatte Peking abgelehnt, bislang.
4: Die Schufa, Deutschlands größte Wirtschaftsauskunftei, will ihre sogenannte Schattendatenbank öffnen. Verbraucher sollen Auskunft bekommen, welche alten Daten darin über sie gespeichert sind. Das hat das Unternehmen angekündigt. Das Datenarchiv war lange öffentlich unbekannt. Vor 3 Monaten hatten NDR und Süddeutsche Zeitung darüber berichtet. Verbraucherschützer halten die Datenbank für illegal und wollen dagegen klagen. Anfang September waren aus dem Renoir-Museum in Südfrankreich 2 der wertvollsten Gemälde gestohlen worden. Jetzt sind sie wieder da. Mehrere Medien berichten, die Polizei habe sie unbeschädigt sicherstellen können. Unbekannte hatten beide Renoirs bei einem Einbruch gestohlen. 2 weitere Bilder ließen sie auf der Flucht zurück. Das waren die Nachrichten. Das Wetter, in der Nacht zeitweise Regen bei Tiefstwerten von 12 Grad an der Nordsee bis 7 Grad an den Alpen. Morgen im Süden noch Regen, sonst mal sonnig, mal wolkig und einzelne Schauer bei Höchstwerten von 12 bis 19 Grad. Die weiteren Aussichten, es bleibt wechselhaft, am Sonntag einzelne Schauer, vor allem im Norden, maximal 18 Grad, am Montag meist trocken bis 19 Grad. Die Zeit 20.03 Uhr.
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4: Vorsicht bitte auf der A3 Köln Richtung Frankfurt. Zwischen Bad Camberg und Idstein sind mehrere Personen auf dem Standstreifen. A5 Kassel Richtung Frankfurt. Zwischen Bad Nauheim und der Raststätte Wetterau 5 Kilometer Stau und stockender Verkehr. Die Unfallstelle ist geräumt. Und A7 Hannover Richtung Kassel. Zwischen Dreieck Drammetal und Hahnmünden-Lutherberg 6 Kilometer Stau nach einem Unfall.
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1: 21 Uhr mit Mike Oeske. Nach dem beinahe Absturz einer Fly-Dubai-Maschine auf dem Weg nach Israel gibt es neue Erkenntnisse. Die Ermittler in den Vereinigten Arabischen Emiraten teilten mit, der Co-Pilot habe geplant, das Flugzeug in das Terminal des Flughafens von Tel Aviv stürzen zu lassen. ARD-Korrespondentin Nina Amin.
2: Ermittlungen hätten ergeben, dass der Ende 20-Jährige frühere Flüge nach Tel Aviv genutzt habe, um sich mit der Flugstrecke sowie dem Flughafen vertraut zu machen. Der Co-Pilot hatte Ende September auf dem Flug von Dubai nach Tel Aviv den Kapitän der Maschine angegriffen. Der Jet stürzte daraufhin innerhalb kürzester Zeit knapp 4.300 Meter in die Tiefe. Dem verletzten Kapitän war es aber gelungen, die Cockpit-Tür zu entriegeln. Passagiere und Besatzungsmitglieder konnten den Angreifer überwältigen.
1: Ein starkes Erdbeben hat die Region vor der Südküste Panamas erschüttert. Die US-Erdbebenwarte gab die Stärke mit 7,6 an und die Tiefe mit 10 Kilometern. In der Hauptstadt Panama-Stadt schwankten Gebäude. Menschen verließen ihre Häuser und versammelten sich auf den Straßen. Eine Tsunami-Warnung wurde für die Pazifikküsten von Mexiko bis Peru herausgegeben. Über Schäden und Verletzte ist noch nichts bekannt. Die US-Regierung hat Sanktionen gegen den Internationalen Strafgerichtshof verhängt, kurz nachdem bekannt wurde, dass die ehemalige Vorsitzende des Gerichtshofs Pillay den Friedensnobelpreis bekommt. US-Außenminister Rubio sagte, die USA würden sämtliche Geschäfte mit diesem wörtlich Schurkengericht verbieten. Aus Washington ARD-Korrespondentin Anne Schneider.
3: Nach eigenen Angaben will Washington den Gerichtshof damit finanziell schwächen und so Ermittlungen gegen US-Bürger stoppen. Die US-Regierung versteht das ausdrücklich als ersten Schritt und droht mit weiteren Verschärfungen, falls der Gerichtshof ihre Forderungen nicht erfüllt. Die US-Regierung verlangt seit langem, dass der ICC Ermittlungen gegen Amerikaner grundsätzlich ausschließt.
1: Nach dem Brand im Frankfurter Kino Sinistar Metropolis rechnet der Betreiber nicht damit, dass es schnell wieder eröffnet werden kann. Auf der Internetseite des Unternehmens heißt es, man gehe von einer längeren Schließungsphase aus. Bereits gekaufte Kinokarten würden erstattet. Das Feuer war vorgestern im Vorraum eines Kinosaals ausgebrochen. Der Schaden liegt nach ersten Schätzungen bei mindestens 1 Million Euro. In der zweiten Fußball-Bundesliga hat Braunschweig gegen Kiel mit 1:0 gewonnen. Das Spiel Heidenheim gegen Kaiserslautern endete 0:0. Das waren die Nachrichten. Das Wetter, in der Nacht zeitweise Regen, Abkühlung auf 11 bis 8 Grad. Morgen dichte Wolken, einzelne Schauer und etwas Sonne bei Höchstwerten von 12 Grad im Upland bis 18 Grad am Rhein. Die weiteren Aussichten am Sonntag mal sonnig, mal bewölkt, besonders im Norden, einzelne Schauer und windig. Am Montag erst Nebel, dann Sonne und Wolken, an beiden Tagen maximal 17 Grad. Die Zeit 21.03 Uhr.
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1: Vorsicht bitte auf der A66 Fulda Richtung Frankfurt zwischen Bad Orb-Wächtersbach und Gelnhausen-Ost eine ungesicherte Unfallstelle. Vorsicht auch auf der A4 Erfurt Richtung Kirchhammer Dreieck zwischen Wilder-Könebach und Friedewald liegt ein Spanngurt auf dem rechten Fahrstreifen. Die A5 Darmstadt Richtung Heidelberg ist zwischen Heppenheim und Hemsbach nach einem Unfall gesperrt. A7 Kassel Richtung Hannover zwischen Kassel-Nord und Hannmünden-Lutterberg 3 Kilometer Stau nach einem Unfall auf dem mittleren Fahrstreifen. Und A7 Hannover Richtung Kassel zwischen Dreieck Drammetal und Hannmünden-Lutterberg 5 Kilometer Stau nach einem Unfall.
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1: 22 Uhr mit Mike Oeske. Russland wird nach Angaben von US-Präsident Trump große Mengen Diesel auf den Markt bringen. Auf seiner Online-Plattform schreibt Trump, das habe er mit Präsident Putin vereinbart, um die Preise zu senken. Russland werde sofort 300.000 Tonnen Dieselkraftstoff für die USA und den Weltmarkt liefern und weitere 500.000 Tonnen im November. Wegen des Kriegs der USA und Israels gegen den Iran waren die Dieselpreise in die Höhe geschossen. Nach dem beinahe Absturz einer Fly-Dubai-Maschine auf dem Weg nach Israel gibt es neue Erkenntnisse. Die Ermittler in den Vereinigten Arabischen Emiraten teilten mit, der Co-Pilot habe geplant, das Flugzeug in das Terminal des Flughafens von Tel Aviv stürzen zu lassen. ARD-Korrespondentin Nina Amin.
2: Ermittlungen hätten ergeben, dass der Ende 20-Jährige frühere Flüge nach Tel Aviv genutzt habe, um sich mit der Flugstrecke sowie dem Flughafen vertraut zu machen. Der Co-Pilot hatte Ende September auf dem Flug von Dubai nach Tel Aviv den Kapitän der Maschine angegriffen. Dem verletzten Kapitän war es aber gelungen, die Cockpit-Tür zu entriegeln. Passagiere und Besatzungsmitglieder konnten den Angreifer überwältigen.
1: Ein starkes Erdbeben hat die Region vor der Südküste Panamas erschüttert. Nach neuesten Angaben der US-Erdbebenwarte hat es die Stärke 7,7. Das Zentrum habe in fast 13 Kilometern Tiefe gelegen. Das Ausmaß der Schäden ist noch nicht genau bekannt. In der Hauptstadt Panama-Stadt war das Beben laut Medienberichten stark zu spüren. Eine Tsunami-Warnung wurde für die Pazifikküsten von Mexiko bis Peru herausgegeben. Auf der Frankfurter Buchmesse ist am Abend der Jugendliteraturpreis verliehen worden. Dabei wurde die Autorin Jutta Richter für ihr Gesamtwerk ausgezeichnet. Insgesamt gab es 7 Kategorien. ARD-Reporterin Ida Hermes.
3: Die Fachjury zeichnete »Hier kommt ein T-Rex vor« von Julie Duin und Noémie Favard als bestes Bilderbuch aus. Das Kinderbuch »Keine Party ist auch keine Lösung« von Anna-Maria Prassler, »Das falsche Leben« von Maya Nielsen als bestes Jugendbuch und »Schweigen« von Birgit Weihe als bestes Sachbuch aus. Der Sonderpreis »Neue Talente« ging an Franziska Hörner. Die Jugendjury entschied sich für »Bajans« von Delphine Minoir.
1: Nach stundenlanger Sperrung ist der Bahnhof von Bad Nauheim in der Wetterau am Abend wieder für den Verkehr freigegeben worden. Der Bahnhof durfte seit dem Nachmittag wegen eines strengen Geruchs nicht angefahren werden. Laut Feuerwehr kam der Geruch von einem Kesselwagen, aus dem geringe Mengen eines streng riechenden Kohlenwasserstoffs ausgetreten waren. Das waren die Nachrichten. Das Wetter, in der Nacht zeitweise Regen, 11 bis 8 Grad. Morgen dichte Wolken, einzelne Schauer und vor allem am Nachmittag etwas Sonne bei 12 bis 18 Grad. Die weiteren Aussichten am Sonntag mal sonnig, mal bewölkt, einzelne Schauer und windig. Am Montag Sonne und Wolken, maximal 17 Grad. Die Zeit 22.03 Uhr.
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1: A7, Kassel Richtung Hannover, zwischen Kassel-Nord und Hannmünden-Lutterberg, 2 Kilometer Stau wegen Reinigungsarbeiten auf dem linken Fahrstreifen. Und die A66, Fulda Richtung Frankfurt, ist zwischen Bad Orb-Wächtersbach und Gelnhausen-Ost nach einem Unfall in beiden Richtungen gesperrt.
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1: 23 Uhr mit Mike Oeske. Russland wird nach Angaben von US-Präsident Trump hunderttausende Tonnen Diesel auf den Weltmarkt bringen und auch die USA beliefern. Trump schrieb auf seiner Internetplattform, das habe ihm der russische Präsident Putin zugesagt. Aus Washington, ARD-Korrespondentin Anne Schneider.
2: Trump begründete den Schritt mit den stark gestiegenen Kraftstoffpreisen vor den wichtigen US-Zwischenwahlen. Allerdings dürfte der Effekt begrenzt sein. Die zunächst angekündigten 300.000 Tonnen entsprechen nur gut 14 Stunden des aktuellen Dieselverbrauchs in den USA. Trump hatte erst vor wenigen Wochen ein Gesetz mit schärferen Russland-Sanktionen unterzeichnet. Kritiker sehen deshalb einen Kurswechsel, der Moskau wirtschaftlich entgegenkommt, während Russland seinen Krieg gegen die Ukraine fortsetzt.
1: Ein schweres Erdbeben hat Panama und mehrere Länder an der Pazifikküste erschüttert. Nach Angaben der US-Erdbebenwarte hat es eine Stärke von 7,7. Das Zentrum habe vor der Südküste Panamas in rund 13 Kilometern Tiefe gelegen. ARD-Korrespondentin Jenny Barke.
3: Wegen des Erdbebens gilt eine Tsunami-Warnung. In den kommenden Stunden könnten gefährliche Flutwellen an einigen Küstenabschnitten Panamas sowie den mittelamerikanischen Nachbarländern Costa Rica, Nicaragua, Guatemala und El Salvador sowie in Südamerika, in Kolumbien, Ecuador und Peru möglich sein. Bisher sind keine Informationen über mögliche Verletzte oder Tote bekannt.
1: In Frankfurt ist am Abend der Hessische Film- und Kinopreis verliehen worden. Als bester Spielfilm wurde dabei I'll Be Gone in June von Katharina Rivelis ausgezeichnet. HR-Reporter Jan Tussing.
4: Ihre Geschichte erzählt von den Gefühlen und Erinnerungen einer jungen deutschen Austauschschülerin in den USA im Schatten des 11. Septembers. Der Preis für den besten Dokumentarfilm ging an Sieben Kreise der Hölle von Andrzej Klamt. Darin verdeutliche der Regisseur eindrücklich und erschütternd die grausame Realität des Ukraine-Kriegs, so die Begründung der Jury. Beide Preise sind mit je 15.000 Euro dotiert.
1: Die deutschen Fußballerinnen sind mit einem Sieg in die WM-Saison gestartet. Das Team von Bundestrainer Christian Wück setzte sich am Abend gegen Australien mit 4:2 durch. In der Fußball-Bundesliga muss sich Tabellenführer Borussia Dortmund nach nur siegreichen Spielen in dieser Saison heute mit einem Unentschieden zufrieden geben. Gegen Werder Bremen stand es am Ende 2:2. In der zweiten Eishockey-Liga DEL2 haben die Kassel Huskies gegen Memmingen mit 3:2 gewonnen. Der EC Bad Nauheim verlor in Bietigheim mit 2:4. Das waren die Nachrichten. Das Wetter: in der Nacht zeitweise Regen, 11 bis 8 Grad. Morgen dichte Wolken, einzelne Schauer und etwas Sonne, 12 bis 18 Grad. Die weiteren Aussichten: am Sonntag mal sonnig, mal bewölkt, einzelne Schauer und windig. Am Montag Sonne und Wolken, an beiden Tagen maximal 17 Grad. 23.03 Uhr.
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1: 0 Uhr mit Mike Oeske. Russland wird nach Angaben von US-Präsident Trump hunderttausende Tonnen Diesel auf den Weltmarkt bringen und auch die USA beliefern. Trump schrieb auf seiner Internetplattform, das habe ihm der russische Präsident Putin zugesagt. Aus Washington ARD-Korrespondentin Anne Schneider.
2: Trump begründete den Schritt mit den stark gestiegenen Kraftstoffpreisen vor den wichtigen US-Zwischenwahlen. Allerdings dürfte der Effekt begrenzt sein. Die zunächst angekündigten 300.000 Tonnen entsprechen nur gut 14 Stunden des aktuellen Dieselverbrauchs in den USA. Trump hatte erst vor wenigen Wochen ein Gesetz mit schärferen Russland-Sanktionen unterzeichnet. Kritiker sehen deshalb einen Kurswechsel, der Moskau wirtschaftlich entgegenkommt, während Russland seinen Krieg gegen die Ukraine fortsetzt.
1: Knapp 3 Wochen nach der Landtagswahl in Mecklenburg-Vorpommern steuern SPD, Linke und Grüne auf eine gemeinsame Regierung zu. Am Abend haben der Landesvorstand der Linken und die SPD-Gremien für rot-rot-grüne Koalitionsverhandlungen gestimmt. Bei den Grünen wird heute auf einem kleinen Parteitag in Rostock darüber abgestimmt. Ein starkes Erdbeben hat die Region vor der Südküste Panamas erschüttert. Laut der US-Erdbebenwarte hat es die Stärke 7,7. Das Zentrum habe in fast 13 Kilometern Tiefe gelegen. Das Ausmaß der Schäden ist noch nicht genau bekannt. Eine Tsunami-Warnung für die Pazifikküsten wurde inzwischen aufgehoben. Der frühere ZDF-Chefredakteur und heute Journalmoderator Klaus Bresser ist tot. Nach Angaben des Senders starb er im Alter von 90 Jahren in Berlin. ZDF-Intendant Himmler sagte, Bresser habe als Journalist immer für Unabhängigkeit und einen fairen Umgang gestanden. Die deutschen Fußballerinnen sind mit einem Sieg in die WM-Saison gestartet. Das Team von Bundestrainer Christian Wück gewann am Abend mit 4:2 gegen Australien. Aus Karlsruhe an Katrin Rose.
3: Die deutschen Fußballerinnen taten sich gegen die Matildas zunächst schwer. Der Doppelpack von Melissa Kössler aber brachte mehr Sicherheit. Küver und Nüsken erhöhten in der Schlussphase. Die beiden Treffer der Australierinnen änderten nichts mehr am Sieg des deutschen Teams im ersten Test. Der zweite dann am Dienstag in Bremen, Gegner dann Japan.
1: Nach 4 Siegen in der Fußball-Bundesliga hat Tabellenführer Borussia Dortmund unentschieden gespielt. Gegen Werder Bremen stand es am Ende 2:2. In der zweiten Eishockeyliga DEL2 haben die Kassel Huskies gegen Memmingen mit 3:2 gewonnen. Der EC Bad Nauheim verlor in Bietigheim mit 2:4. Das waren die Nachrichten. Das Wetter in der Nacht zeitweise Regen, 11 bis 8 Grad. Tagsüber mal dicht bewölkt, mal sonnig und meist trocken, 12 bis 18 Grad. Die weiteren Aussichten, am Sonntag mal Sonne, mal Wolken und windig, am Montag erst Nebel, dann Sonne und Wolken. Die Zeit, es wird jetzt 0:03 Uhr.
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1: Um 1 Uhr mit Ronald Lessig. Ende September hat ein Co-Pilot eine Fly-Dubai-Maschine beinahe zum Absturz gebracht. Jetzt sagen Ermittler in den Vereinigten Arabischen Emiraten, der Mann hatte mit der Boeing eigentlich einen Selbstmordanschlag auf den Flughafen Tel Aviv geplant. Jan Busche berichtet darüber, was bekannt ist.
2: Der Co-Pilot soll schon bei vergangenen Flügen nach Tel Aviv die Route und den Flughafen geprüft haben, als Vorbereitung für einen späteren Anschlag. Der Plan? Die Fly Dubai Boeing sollte in ein Terminal des israelischen Flughafens stürzen. Der Co-Pilot hatte vergangene Woche während des Flugs von Dubai nach Tel Aviv den Flugkapitän mit einer Axt schwer verletzt und die Maschine in einen Sturzflug geschickt. Der Kapitän schafft es aber blutüberströmt, die Cockpit-Tür zu entriegeln. Passagiere und Besatzungsmitglieder konnten den Co-Piloten überwältigen. Die Maschine landete schließlich sicher in Saudi-Arabien.
1: Der ukrainische Präsident Selenskyj hat die von den USA angekündigten Diesellieferungen aus Russland kritisiert. Geschenke an den russischen Präsidenten Putin würden den Krieg nicht beenden, teilte Selenskyj mit. Das sei eine Investition in den Krieg. US-Präsident Trump hatte vorher überraschend erklärt, Russland werde umgehend große Mengen Diesel für die USA und den Weltmarkt bereitstellen. Nach der SPD hat auch die Linke in Mecklenburg-Vorpommern für rot-rot-grüne Koalitionsverhandlungen gestimmt. Der Landesvorstand der Linken fasste den Entschluss nach eigenen Angaben am späten Abend einstimmig. Die Grünen wollen bei einem kleinen Parteitag heute in Rostock entscheiden. Die Verhandlungsführer von SPD, Linken und Grünen hatten ihre zweiwöchigen Sondierungsgespräche gestern abgeschlossen und ihren Parteigremien Koalitionsverhandlungen empfohlen. In der Fußball-Bundesliga hat Werder Bremen in Dortmund kurz vor Schluss noch einen Punkt geholt. Zwischen dem BVB und Werder stand es am Ende 2:2. Aus der Sportredaktion Michael Augustin.
3: Bis zur 88. Minute lag der BVB mit 2:0 in Führung nach Toren von Svensson und Schlotterbeck. Dann begann die Bremer Aufholjagd. Reis mit dem 1:2 und der ehemalige Dortmunder Füllkrug in der zweiten Minute der Nachspielzeit mit dem Ausgleich. Der BVB war vorher immer wieder am starken Werder-Torhüter Hein gescheitert und gibt zum ersten Mal in dieser Saison Punkte ab. In der zweiten Bundesliga hat Eintracht Braunschweig mit 1:0 gegen Holstein Kiel gewonnen. Keine Tore dagegen im zweiten Spiel des Abends. Heidenheim und Kaiserslautern haben sich 0:0 getrennt.
1: Das waren die Nachrichten. Das Wetter in Deutschland. Gebietsweise Regen, auch trockene Phasen bei 11 bis 6 Grad. Tagsüber im Nordwesten immer wieder Regen, sonst länger trocken bei einzelnen Gewittern 12 bis 18 Grad. Am Sonntag Sonne, Wolken und Schauer, im Norden Gewitter, sonst trocken 9 bis 17 Grad. Und am Montag heiter, häufig trocken, im Nordosten einzelne Schauer bis 20 Grad. Es ist 1:03 Uhr.
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1: Um 2 Uhr mit Ronald Lessig. Die Entscheidung von US-Präsident Trump, Diesel in Russland einzukaufen, stößt beim ukrainischen Präsidenten Selenskyj auf Kritik. Trump hatte sich in einem Gespräch mit dem russischen Präsidenten Putin